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1: Ich bin Tine Klimach. Die CDU-CSU-Bundestagsfraktion tagte erstmals nach dem Wahldebakel. Ihr Vorsitzender Thorsten Frey stärkte Kanzler Merz den Rücken.
2: Der Bundeskanzler hat unsere Unterstützung und ja, ich bin davon überzeugt, dass wir gemeinsam mit der SPD die verabredeten Reformvorhaben auch tatsächlich zügig durchsetzen können.
1: Am Abend fanden sich außerdem mehrere Spitzenvertreter der Koalition in Berlin zu einem vertraulichen Treffen zusammen. Darunter sollen Kanzleramtsministerin Wagen und Gesundheitsminister Lindemann von der CDU gewesen sein. Für die SPD nahmen Co-Chefin Bärbel Baas sowie Innenminister Dobrindt als Vertreter der CSU teil. Zum ersten Mal seit rund 3 Monaten haben sich Vertreter der USA und des Irans wieder getroffen. Das Gespräch am Rande der UN-Generalversammlung in New York sei sehr gut gelaufen und habe 3 Stunden gedauert, sagte US-Präsident Trump vor Reportern. Iranische Staatsmedien bestätigten das Treffen. Ob es konkrete Ergebnisse gab, blieb offen. Heute wird die Rede des iranischen Präsidenten Pezeshkian vor den Vereinten Nationen erwartet. Medikamente einfach in der Drogerie um die Ecke abholen. Diesen Service bietet die Online-Apotheke von DM, zumindest für bestimmte Medikamente, an. Das passt der Wettbewerbszentrale nicht. Sie hat geklagt und heute prüft das Landgericht Karlsruhe den Fall.
3: Seit knapp einem Jahr vertreibt die Drogeriemarktkette unter dem Namen DM Med rezeptfreie, apothekenpflichtige Medikamente. Darunter fallen etwa Schmerzmittel wie Ibuprofen oder Paracetamol. Die Wettbewerbszentrale sieht darin eine Vermischung von Drogerie- und Apothekenangebot und klagt deshalb dagegen. Das Gericht will nun prüfen, ob die Online-Apotheke hinreichend vom eigentlichen Angebot der Drogeriekette getrennt ist. Es ist gut möglich, dass das Verfahren durch weitere Instanzen geht. Mit einem Urteil ist heute eher nicht zu rechnen. Finn Wiens, Nachrichtenredaktion.
1: Zum Sport. Alexander Blessin ist neuer Cheftrainer von Borussia Mönchengladbach. Der 53-Jährige erhält beim Tabellenletzten der Bundesliga einen 2-Jahres-Vertrag und soll heute vorgestellt werden. Gladbach war mit 4 Niederlagen und 16 Gegentoren historisch schlecht in die Saison gestartet. Sein Pflichtspieldebüt gibt er am 11. Oktober im Derby beim 1. FC Köln.
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4: Im Saarland ist es gerade sternenklar. Die Temperaturen liegen bei rund 10 Grad. In den kommenden Stunden bleibt's trocken. Im Laufe des Tages kommen mehr Wolken dazu. Heute werden bis zu 23 Grad erreicht. Und so wird's die nächsten Tage bei uns. Donnerstag überwiegend bedeckt bei etwa 20 Grad. Freitag bedeckt und um die 22 Grad.

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1: Ich bin Tine Klimach. Was folgt für die CDU aus den Wahlschlappen der vergangenen Wochen? Bundeskanzler und Parteichef Friedrich Merz will weitermachen und die geplanten Reformen durchsetzen. Nach den Spitzengremien der Partei hat er sich am Nachmittag der Unionsfraktion gestellt, also den über 200 Bundestagsabgeordneten von CDU und CSU.
2: Ja, wir stehen hinter dem Kanzler, sagt CDU-Fraktionschef Frei. Und er glaubt auch, dass man mit dem SPD-Koalitionspartner auf einen Nenner kommt im Reformstreit. Kurz, CDU und auch CSU signalisieren heute trotz Frust und Chaos, wir sind im Arbeitsmodus. Und doch Kanzler Merz will kämpfen, eine Art Neustart hinlegen. Doch manche fragen sich schon, ob er dazu noch die Macht hat und auch die Zeit. Claudia Wächter, Nachrichtenredaktion.
1: Vertreter der USA und des Irans haben sich nach Angaben von US-Präsident Trump am Rande der UN-Generaldebatte in New York getroffen. Das Gespräch habe 3 Stunden gedauert und sei sehr gut verlaufen, sagte Trump.

0: ohne alle Teilnehmer zu nennen. Vor der UN-Vollversammlung hatte er den Krieg gegen den Iran verteidigt und zugleich einen Deal in Aussicht gestellt.
1: Will a deal be made with Iran?
2: Die Entscheidung ist, gibt es einen Deal, mit dem sie den Iran wieder aufbauen und ein besseres Land als je zuvor schaffen können? Oder muss ich den Iran vernichten? Muss ich sie in die Hölle schicken? Ohne Überlebenschance und ohne Hoffnung auf künftige Größen und Generationen. Aber ich glaube, wir werden einen Deal machen gleich nach den Zwischenwahlen hier.
1: But I believe we'll make a deal right after the election.
0: Die Fronten im Iran-Krieg gelten weiter als verhärtet. Ein möglicher Deal scheint in weiter Ferne. Nach dem Fund von Drohnenteilen nahe dem Bundeswehrstandort im niedersächsischen Wunsdorf ist bei der weiteren Spurensuche verdächtiges Material entdeckt worden. Nach Informationen aus Sicherheitskreisen geht es um Spuren von Sprengstoff. Inwiefern die zu der Drohne gehören, wird noch untersucht. Früheren Angaben zufolge prüfen die Ermittler auch einen möglichen Zusammenhang mit dem Drohnenvorfall am Flughafen Leipzig. Nach dem gewaltsamen Tod eines 15-Jährigen in Marsberg im Hochsauerlandkreis haben sich zwei gesuchte Männer der Polizei gestellt. Gegen die 22 und 23 Jahre alten Beschuldigten liegen Haftbefehle wegen Totschlags und schwerer Körperverletzung vor. Sie sollen am Samstag auf den Jugendlichen und einen weiteren 18-Jährigen eingestochen haben. Der 15-Jährige starb noch am Tatort, der 18-Jährige wird in einem Krankenhaus behandelt.
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4: Im Saarland ist der Himmel klar, dazu um die 10 Grad. In den kommenden Stunden bleibt es trocken, später ziehen mehr Wolken auf. Die Temperaturen steigen heute auf rund 23 Grad. Und so wird's die nächsten Tage bei uns. Donnerstag viele Wolken, um die 20 Grad. Freitag meist bedeckt, wieder um die 22 Grad.

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1: Ich bin Tine Klimach. Bei der UN-Generaldebatte gibt es in diesem Jahr mehrere Schwerpunkte. Heute geht es unter anderem um den Ukraine-Krieg. In New York wird der ukrainische Präsident Zelensky reden. Er hatte gestern am Rande der Generaldebatte das gewünschte Gespräch mit US-Präsident Trump erhalten.
2: In seiner Rede hatte Trump optimistisch prophezeit, dass der Ukraine-Krieg bald vorbei sein könnte. Man werde den Konflikt lösen, und zwar schneller als alle denken, meinte Trump. Beim Treffen mit Trump am Rande der UN-Generaldebatte hat Zelensky erneut die Teilwaffenruhe im Energiebereich angesprochen und neue Waffenlieferungen, vor allem Patriot-Flugabwehrraketen. Auch Vertreter der USA und des Irans verhandelten am Rande des UN-Events viele Stunden lang. Die Gespräche seien gut gelaufen, sagte Trump. Aus den USA, Tina Eck.
1: Im Streit um Grönland haben die USA, Dänemark und die Arktisinsel ein Sicherheitsabkommen geschlossen. Die Vereinbarung wurde ebenfalls in New York unterzeichnet. Trump zufolge erhalten die USA weitreichende Befugnisse zur Verteidigung Grönlands und wollen dort zwei neue Militärbasen errichten. Regierungschef Nielsen erklärte, das Abkommen führe die bestehende Verteidigungsvereinbarung mit den USA fort. Haushalte in Deutschland müssen in diesem Jahr erneut mit höheren Heizkosten rechnen. Laut dem neuen Heizspiegel von CO2 Online dürften vor allem Heizöl und Holzpellets deutlich teurer werden. Beim Erdgas sieht die Organisation dagegen insgesamt eine leichte Entlastung.
3: Für eine 70 Quadratmeter Wohnung in einem Mehrfamilienhaus werden beim Heizöl 24% mehr erwartet, rund 1.275 Euro im Jahr. Bei Holzpellets sollen die Kosten um 17% auf 870 Euro steigen.

0: Fernwärme wird laut Studie ebenfalls teurer, allerdings nur leicht, wie auch Wärmepumpen. Rund 90% der Haushalte hätten aber noch Sparpotenzial. Richtiges Heizen und Lüften oder weniger Warmwasserverbrauch könnten den Energieverbrauch um bis zu 10% senken, heißt es. David Riemer, Nachrichtenredaktion.
1: Ein Flugzeug von Eurowings hat am Düsseldorfer Flughafen kurz nach dem Start eine Sicherheitslandung hingelegt. Wie ein Sprecher von Eurowings auf Nachfrage mitteilte, wurde am Nachmittag kurz nach dem Start der Maschine in Richtung Italien eine leichte Rauchentwicklung festgestellt. Daraufhin sei der Flieger vorsorglich umgedreht. Er sei normal gelandet und werde derzeit noch technisch untersucht, hieß es.
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3: Klarer Himmel im Saarland und etwa 10 Grad. In den kommenden Stunden ändert sich erstmal wenig. Es bleibt trocken, später wird es wolkiger. Heute gehen die Werte rauf bis ungefähr 23 Grad. Und so wird's die nächsten Tage bei uns. Donnerstag grau und um die 20 Grad. Freitag bedeckt um die 22 Grad.

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1: Ich bin Tine Klimach. Die CDU-CSU-Bundestagsfraktion tagte erstmals nach dem Wahldebakel. Ihr Vorsitzender Thorsten Frey stärkte Kanzler Merz den Rücken.
2: Der Bundeskanzler hat unsere Unterstützung und ja, ich bin davon überzeugt, dass wir gemeinsam mit der SPD die verabredeten Reformvorhaben auch tatsächlich zügig durchsetzen können.
1: Am Abend fanden sich außerdem mehrere Spitzenvertreter der Koalition in Berlin zu einem vertraulichen Treffen zusammen. Darunter sollen Kanzleramtsministerin Waken und Gesundheitsminister Lindemann von der CDU gewesen sein. Für die SPD nahmen Co-Chefin Bärbel Bas sowie Innenminister Dobrindt als Vertreter der CSU teil. Zum ersten Mal seit rund 3 Monaten haben sich Vertreter der USA und des Irans wieder getroffen. Das Gespräch am Rande der UN-Generalversammlung in New York sei sehr gut gelaufen und habe 3 Stunden gedauert, sagte US-Präsident Trump vor Reportern. Iranische Staatsmedien bestätigten das Treffen. Ob es konkrete Ergebnisse gab, blieb offen. Heute wird die Rede des iranischen Präsidenten Pezeshkian vor den Vereinten Nationen erwartet. Medikamente einfach in der Drogerie um die Ecke abholen. Diesen Service bietet die Online-Apotheke von DM, zumindest für bestimmte Medikamente an. Das passt der Wettbewerbszentrale nicht. Sie hat geklagt und heute prüft das Landgericht Karlsruhe den Fall.
3: Seit knapp einem Jahr vertreibt die Drogeriemarktkette unter dem Namen DM Med rezeptfreie, apothekenpflichtige Medikamente.

0: Darunter fallen etwa Schmerzmittel wie Ibuprofen oder Paracetamol. Die Wettbewerbszentrale sieht darin eine Vermischung von Drogerie- und Apothekenangebot und klagt deshalb dagegen. Das Gericht will nun prüfen, ob die Online-Apotheke hinreichend vom eigentlichen Angebot der Drogeriekette getrennt ist. Es ist gut möglich, dass das Verfahren durch weitere Instanzen geht. Mit einem Urteil ist heute eher nicht zu rechnen. Finn Wiens, Nachrichtenredaktion.
1: Nach dem gewaltsamen Tod eines 15-Jährigen in Marsberg im Hochsauerlandkreis haben sich zwei gesuchte Männer der Polizei gestellt. Gegen die 22 und 23 Jahre alten Beschuldigten liegen Haftbefehle wegen Totschlags und schwerer Körperverletzung vor. Sie sollen am Samstag auf den Jugendlichen und einen weiteren 18-Jährigen eingestochen haben. Der 15-Jährige starb noch am Tatort, der 18-Jährige wird in einem Krankenhaus behandelt.
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3: Im Saarland ist es gerade sternenklar. Die Temperaturen liegen bei rund 10 Grad. In den kommenden Stunden bleibt es trocken. Im Laufe des Tages kommen mehr Wolken dazu. Heute werden bis zu 23 Grad erreicht. Und so wird's die nächsten Tage bei uns. Donnerstag überwiegend bedeckt bei etwa 20 Grad. Freitag bedeckt und um die 22 Grad.

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1: 6 Uhr. Die aktuellen Temperaturen für eure City. Riegelsberg 8, Schwalbach 9, Bexbach 7, Schiffweiler 7 und Namborn 6 Grad. Mehr vom Wetter gleich.
2: Und jetzt in Kürze das Wichtigste aus dem Saarland und der Region mit Vera Metz. In Homburg wird die 81-jährige Dorothea Stolz vermisst. Die demenzkranke Frau wurde zuletzt am Hauptbahnhof gesehen. Sie wollte offenbar nach Jägersburg. In Saarbrücken sucht die Polizei den 17-jährigen Marvin Isic, vermisst seit Samstag. Auffällig ist eine schwarz-orange Bauchtasche. An den 4 Adventssamstagen 2026 fahren Busse und Bahnen im Saarland kostenlos. Ausführliches dazu gleich um 5:30. Jetzt die Meldungen aus aller Welt.
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3: Ich bin Tanja Wagner. Bei der UN-Generaldebatte in New York gibt es in diesem Jahr mehrere Schwerpunkte. Heute geht es unter anderem um den Ukraine-Krieg. Der ukrainische Präsident Zelensky wird eine Rede halten. Gestern hatte es ein Gespräch zwischen ihm und US-Präsident Trump gegeben.
4: In seiner Rede hatte Trump optimistisch prophezeit, dass der Ukraine-Krieg bald vorbei sein könnte. Man werde den Konflikt lösen und zwar schneller als alle denken, meinte Trump. Beim Treffen mit Trump am Rande der UN-Generaldebatte hat Zelensky erneut die Teilwaffenruhe im Energiebereich angesprochen und neue Waffenlieferungen, vor allem Patriot-Flugabwehrraketen. Auch Vertreter der USA und des Irans verhandelten am Rande des UN-Events viele Stunden lang. Die Gespräche seien gut gelaufen, sagte Trump. Tina Eck, USA.
3: Weg mit der 12-Uhr-Regel an den Tankstellen, fordert der ADAC. Diese Regel habe zwar unter anderem die Zahl der täglichen Preisänderungen erheblich reduziert, doch die Spritpreise insgesamt seien dadurch nicht gesunken.
5: Die 12-Uhr-Regel habe dazu geführt, dass sich der Preis für den Liter Benzin oder Diesel pro Tag viel deutlicher ändere als vorher. Und das nicht zum Vorteil.

0: Der Autofahrer findet der ADAC. Wer mittags nach 12 Uhr tanken müsse, der habe erhebliche Zusatzkosten. Auch das Leibniz-Zentrum für europäische Wirtschaftsforschung hatte schon festgestellt, die 12-Uhr-Regel führt zu höheren Durchschnittspreisen. Lea Matschulat, Nachrichtenredaktion.
1: Im Streit um Grönland haben die USA, Dänemark und die Arktisinsel ein Sicherheitsabkommen geschlossen. Präsident Trump sowie die Regierungschefs Frederiksen und Nielsen unterzeichneten die Vereinbarung in New York. Trump zufolge erhalten die USA weitreichende Befugnisse zur Verteidigung Grönlands und wollen dort zwei neue Militärbasen errichten. Regierungschef Nielsen erklärte, das Abkommen führe die bestehende Sicherheitsvereinbarung mit den USA fort. Gut 1 Million Mal hat es 2026 bisher geblitzt. Das teilte das Münchner Blitzortungsunternehmen Nocast mit. Die Zahl liege etwa 15% unter dem Mittelwert der vergangenen 10 Jahre. Zur geringen Gewitteraktivität in diesem Sommer habe die Trockenheit beigetragen, da Hitze und Feuchtigkeit normalerweise Gewitter begünstigen.
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4: Im Saarland ist der Himmel klar, dazu um die 8 Grad. In den kommenden Stunden bleibt's trocken, später zeigt sich mehr Wolkenmix und die Temperaturen steigen auf um die 24 Grad. Und so wird's die nächsten Tage bei uns. Donnerstag freundlich und trocken, morgens um die 12, tagsüber um die 22 Grad. Freitag mehr graue Wolken, aber trocken um die 23 Grad.
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4: Der Blick auf die Straßen. Vorsicht bitte auf der B41 in St. Wende. In der Ortsdurchfahrt liegt ein totes Tier auf der Fahrbahn. Und auf der A620 von Saarbrücken in Richtung Saarlouis steht in Höhe Saarbrücken-Gersweiler ein defekter Lastkraftwagen auf dem rechten Fahrstreifen. Wir wünschen euch eine gute Fahrt.
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4: Hallo, schönen guten Morgen. Ich bin Arndt Timo Fischel. Und bei uns geht's rein in die nächste Stunde mit den besten Hits der Stadt. Hier in eurem City Radio. Weiter geht's mit Dutch Diesel und Sausolito Summer Night. Direkt danach Kylie Minogue mit Give Me Just a Little More Time.

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1: In Homburg sucht die Polizei nach einer vermissten Seniorin. Darüber sprechen wir jetzt mit Heike Baerbach aus der Redaktion. Guten Morgen. Heike, worum geht es da grundsätzlich?
2: Guten Morgen. Vermisst wird die 81-jährige Dorothea Stolz aus dem Seniorenzentrum Haus am Schlossberg in Homburg. Sie ist an Demenz erkrankt, deshalb macht sich die Polizei besondere Sorgen. Nach bisherigen Angaben hat sie das Heim gestern Nachmittag verlassen. Seitdem ist unklar, wo sie ist.
1: Was weiß man denn darüber, wohin sie gegangen sein könnte?
2: Es gibt eine wichtige Spur zum Homburger Hauptbahnhof. Dort wurde die Seniorin gestern am frühen Abend gesehen, ungefähr eine Stunde, nachdem sie das Heim verlassen hatte. Nach Angaben der Polizei soll sie dort einen Taxifahrer angesprochen haben. Sie wollte offenbar nach Jägersburg fahren, die Fahrt kam aber nicht zustande, weil sie nicht genug Bargeld dabei hatte.
1: Und wie geht die Suche jetzt weiter? Was bittet die Polizei um die Leute?
2: Die Polizei bittet dringend um Hinweise. Vor allem aus Homburg und aus Jägersburg. Wer die 81-Jährige seit gestern Abend gesehen hat oder weiß, wo sie sein könnte, soll sich sofort melden. Zuständig ist die Polizeiinspektion Homburg. Die Telefonnummer lautet 06841 Zens 60.
1: Also, die Polizei sucht seit gestern nach der 81-jährigen Dorothea Stolz aus Homburg. Besonders rund um Homburg und Jägersburg sollen die Menschen aufmerksam sein. Danke, Heike.
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1: Es ist 6:30. Die aktuellen Temperaturen für eure City. Völklingen 9, Lebach 9, Blieskastel 8, Eppelborn 8 und St. Wendel 7 Grad. Mehr vom Wetter gleich. Und damit ein kurzer Blick auf die Nachrichtenlage. Bei der UN-Generaldebatte in New York steht heute der Ukraine-Krieg im Mittelpunkt. Präsident Zelensky hält eine Rede und fordert beim Treffen mit Trump erneut Waffenlieferungen. Der ADAC kritisiert die 12-Uhr-Regel an Tankstellen, da sie zu höheren Durchschnittspreisen für Autofahrer führe. Im Streit um Grönland haben die USA, Dänemark und Grönland ein neues Sicherheitsabkommen geschlossen, das den USA den Ausbau ihrer Militärpräsenz ermöglicht. Und damit zu den Nachrichten aus dem Saarland.
2: Mit Vera Metz, hallo. Die Polizei sucht in Homburg nach der 81-jährigen Dorothea Stolz. Sie ist aus dem Seniorenzentrum Haus am Schlossberg verschwunden. Die Frau hat Demenz. Die Polizei sorgt sich deshalb besonders um sie. Dorothea Stolz hat das Heim gegen 16.15 Uhr verlassen. Gegen 17.20 Uhr hat es eine Sichtung am Homburger Hauptbahnhof gegeben. Dort hat sie einen Taxifahrer angesprochen. Sie wollte nach Jägersburg fahren. Die Fahrt ist nicht zustande gekommen. Ihr hat Bargeld gefehlt. Auch in Saarbrücken sucht die Polizei nach einem Vermissten. Der 17-jährige Marvin Isik fehlt seit Samstag. Er ist etwa 1,85 Meter groß, schlank, hat kurze schwarze Haare und blaugrüne Augen. Hinweise nimmt die Polizei entgegen. Auf der US-Airbase Spangdahlem in der Eifel hat es gestern Nachmittag einen Großeinsatz gegeben. Ein Militärflugzeug ist im Bereich des Luftwaffenstützpunktes verunglückt. Nach ersten Angaben des Eifelkreises Bitburg-Prüm hat sich ein Mensch verletzt. Über dem Gelände ist eine schwarze Rauchsäule zu sehen gewesen. Nach Informationen des SWR sind am Nachmittag offenbar zwei Militärmaschinen gestartet. Eine Maschine ist kurz danach abgestürzt. Der Pilot hat das Flugzeug möglicherweise mit dem Schleudersitz verlassen. Eine offizielle Bestätigung der US-Streitkräfte gibt es dazu zunächst nicht. Auch der Flugzeugtyp und die Ursache des Unglücks sind noch offen. Im Saarland fahren Busse und Bahnen an allen vier Adventssamstagen kostenlos. Das hat die Landesregierung gestern angekündigt. Die Aktion gilt am 28. November sowie am 5., 12. und 19. Dezember. Fahrgäste brauchen an diesen Tagen innerhalb des Saarlandes keinen Fahrschein. Das Land will damit den Einzelhandel und die Innenstädte in der Vorweihnachtszeit unterstützen. Die Aktion soll zeigen, wie sich kostenloser Nahverkehr auf Besucherzahlen und Einkaufsverhalten auswirkt. Außerdem plant das Land eine neue Expressbuslinie X22 zwischen Wadern und Saarbrücken. Sie soll ab dem Fahrplanwechsel am 13. Dezember starten und zunächst 2 Jahre getestet werden. Soweit das Neueste aus der Region für den Moment. Weitere Nachrichten findet ihr auf blaulichtreport-saarland.de.
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1: Klarer Himmel im Saarland, aktuell etwa 8 Grad. Es bleibt trocken und im weiteren Verlauf des Tages kommen ein paar mehr Wolken dazu. Die Temperaturen klettern Richtung 24 Grad. Und so wird's die nächsten Tage bei uns. Donnerstag weiter trocken mit Sonne und Wolken um die 22 Grad. Freitag eher bedeckt, weiterhin ohne Regen um die 22 Grad.
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1: Der Blick auf die Straßen. Vorsicht bitte auf der A8 von Neunkirchen in Richtung Saarlouis. In der Ausfahrt Heusweiler liegen Gegenstände auf der Fahrbahn. Vorsicht bitte auf der A8 von Neunkirchen in Richtung Saarlouis. Zwischen Neunkirchen-Oberstadt und Neunkirchen-Spiesen liegt ein totes Tier auf dem Überholstreifen. Vorsicht bitte auf der A8 von Neunkirchen in Richtung Saarlouis. Zwischen Neunkirchen-Wellesweiler und Neunkirchen-Oberstadt liegt ein totes Tier auf dem Beschleunigungsstreifen. Vorsicht bitte auf der A8 in Richtung Saarlouis. Zwischen Einfahrt Elversberg und Sulzbachtalbrücke liegen Fahrzeugteile auf dem Beschleunigungsstreifen. Und auf der A620 von Saarbrücken in Richtung Saarlouis. In Höhe Saarbrücken-Gersweiler steht ein defekter Lastkraftwagen auf dem rechten Fahrstreifen. Wir wünschen euch eine gute Fahrt.
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1: Hallo, schönen guten Morgen. Ich bin Arndt Timo Fischel und bei uns geht's rein in die nächste Stunde mit den besten Hits der Stadt, hier in eurem City Radio. Gleich hört ihr Desiree mit Live und danach wird's musikalisch ziemlich unterhaltsam mit Ray und Where is my Husband?
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0: Ray mit Where is my husband hier im City Radio. Gleich geht's weiter mit Electric Light Orchestra und Latitude 88 North. Aber erstmal steigen wir kurz in unsere City Radio Zeitmaschine und schauen, was an diesem Tag alles passiert ist.
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2: Hallo, heute ist Mittwoch, der 23. September. Ein Blick zurück zeigt, wie sehr einzelne Ideen den Alltag verändern können. Im Jahr 1884 lässt der Amerikaner Herman Hollerith eine mechanische Tabelliermaschine patentieren. Das gilt als Start der Datenverarbeitung. Ein Schritt, der bis in unsere digitale Gegenwart nachwirkt. Und auch Kulturgeschichte liegt auf diesem Datum. Im Jahr 1889 wird Nintendo Koopai gegründet. Erst für Spielkarten. Später entsteht daraus Nintendo Company Limited. Musikalisch wird es im Jahr 1957. Der Song That'll Be the Day von Buddy Holly and the Crickets erreicht Platz 1 in den Vereinigten Staaten. Ein Moment, in dem Rock und Pop spürbar Fahrt aufnehmen. Und dann ist da noch Fernsehen in Farbe. Im Jahr 1962 startet bei ABC The Jetsons. Eine Serie, die Zukunft als Familienalltag erzählt.
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2: 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Wenn die Hüfte schmerzt, wann hilft ein künstliches Hüftgelenk? Darüber informiert Dr. Med. Ralf Martin Dubitscher, Chefarzt der Orthopädie am Caritas-Krankenhaus Lebach, in einem Kurzvortrag. Im Anschluss gibt es Gelegenheit für Fragen und persönlichen Austausch. Der Vortrag findet am Donnerstag, 1. 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
1: 7 Uhr, die aktuellen Temperaturen für eure City. Heusweiler 8, Saarwellingen 9, Mandelbachtal 8, Ottweiler 7 und Freisen 5 Grad. Mehr vom Wetter gleich.
2: Und jetzt in Kürze das Wichtigste aus dem Saarland und der Region mit Vera Metz. In Homburg wird die 81-jährige Dorothea Stolz vermisst. Die demenzkranke Frau verließ am Nachmittag ihr Seniorenzentrum und wurde am Hauptbahnhof gesehen. In Saarbrücken sucht die Polizei den 17-jährigen Marvin Isic, vermisst seit Samstag. An den 4 Adventssamstagen 2026 fahren Busse und Bahnen im Saarland kostenlos. Das Land will Innenstädte und Handel stärken. Ausführliches dazu gleich um 9:30. Jetzt die Meldungen aus aller Welt.
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3: Ich bin Tanja Wagner. Der ADAC hat sich für die Abschaffung der sogenannten 12-Uhr-Regel an den Tankstellen ausgesprochen. Die Regel habe zwar die Zahl der täglichen Preisänderungen erheblich reduziert und den Zeitpunkt der Preiserhöhung vorhersehbar gemacht, das habe die Preise aber keinesfalls gesenkt, teilte der ADAC mit. Vielmehr habe sich die Preisdifferenz innerhalb eines Tages deutlich ausgeweitet, hieß es. Die sogenannte 12-Uhr-Regel gibt es in Deutschland seit April. Tankstellen dürfen die Preise für Benzin und Diesel seit dem nur einmal am Tag erhöhen. Preise senken können sie jederzeit. Im Bundestag stellt sich der neue Gesundheitsminister Linnemann heute erstmals Fragen der Abgeordneten. Die Debatte um Wartezeiten für Facharzttermine hatte nach Äußerung von Kanzler Merz über ein Gerechtigkeitsproblem zwischen gesetzlich und Privatversicherten wieder Fahrt aufgenommen. Mit der Karte zahlen, das ist hier bei uns in Deutschland im Vergleich zu anderen Ländern deutlich seltener der Fall. Im internationalen Vergleich holen wir aber immerhin auf.
4: Rund 300 elektronische Zahlungen pro Kopf gab es hierzulande im vergangenen Jahr, meint, die Bezahlung lief per Karte oder per Karte auf dem Smartphone oder der Smartwatch. Damit liegt Deutschland unter dem EU-Durchschnitt von rund 400 E-Zahlungen pro Kopf. Doch wir haben um 10% zugelegt. Am häufigsten greifen die Skandinavier zur Karte beim Bezahlen. Hier waren es etwa 700 Zahlungen pro Kopf vergangenes Jahr. Lea Matschulat, Nachrichtenredaktion.
3: In einem DHL-Paketzentrum im mecklenburgischen Leitzen meldet eine Mitarbeiterin Vergiftungssymptome. Das löst einen großen und langen Einsatz von Polizei und Feuerwehr aus. Spezialisten tippen auf Quecksilber.
5: Die 50 Jahre alte Paketzustellerin kam mit einer Flüssigkeit in Kontakt. Quecksilber ist bei Raumtemperatur flüssig. Kurz später zeigte sie die Symptome, die auf eine Vergiftung hin.

0: deuten. Mehr als 20 Mitarbeiter des DHL-Paketzentrums wurden sicherheitshalber evakuiert. Schon am Wochenende mussten Polizei und Feuerwehr in Mecklenburg-Vorpommern wegen eines Quecksilberfunds in einer Wohnung ausrücken. Eine Frau hatte online Blumen bestellt. In der Lieferung wurde der gefährliche Stoff entdeckt. Uli Reitinger, Nachrichtenredaktion.
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3: Im Saarland ist es gerade sternenklar, so um die 8 Grad. Niederschlag ist nicht in Sicht, später mischen sich Wolken unter und es wird angenehm warm mit um die 24 Grad. Und so wird's die nächsten Tage bei uns. Donnerstag sonnig mit ein paar Wolken, trocken um die 22 Grad. Freitag viele Wolken, trocken um die 23 Grad.
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3: Der Blick auf die Straßen. Vorsicht bitte auf der L318. Zwischen Marpingen und Ure-Exweiler gibt es eine ungesicherte Unfallstelle. Wir wünschen euch eine gute Fahrt.
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3: Hallo, schönen guten Vormittag. Ich bin Arndt Timo Fischel. Und bei uns geht's rein in die nächste Stunde mit den besten Hits der Stadt. Hier in eurem City Radio. Heute ist übrigens kalendarischer Herbstanfang. Weiter geht's gleich mit Erasure und Take a Chance on Me. Danach hört ihr Diane Hirsch mit L'amour à la bouche.

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1: In Saarbrücken sucht die Polizei nach einem vermissten Jugendlichen. Und dazu ist Heike Baerbach bei uns im Studio. Guten Morgen.
2: Guten Morgen.
1: Heike, worum geht's in dem Fall grundsätzlich?
2: Die Polizei sucht öffentlich nach dem 17-jährigen Marvin Isic aus Saarbrücken. Er wird seit Samstag vermisst. Jetzt bittet die Polizei die Bevölkerung um Mithilfe, weil offenbar noch nicht klar ist, wo er sich aufhält. Wer ihn gesehen hat oder etwas weiß, soll sich melden.
1: Was ist denn über den Jugendlichen bekannt? Also woran könnte man ihn erkennen?
2: Marvin ist nach Angaben der Polizei etwa 1,85 Meter groß und schlank. Er hat kurze schwarze Haare, blaugrüne Augen und einen hellen Dreitagebart. Was er beim Verschwinden getragen hat, ist bisher nicht bekannt. Als auffälliges Merkmal nennt die Polizei aber eine schwarz-orangefarbene Bauchtasche.
1: Und wie geht es jetzt weiter? Was sollen Menschen machen, die vielleicht einen Hinweis haben?
2: Die Polizeiinspektion Saarbrücken-Stadt nimmt Hinweise entgegen. Wichtig ist, wer Marvin gesehen hat oder etwas zu seinem Aufenthaltsort sagen kann, sollte sich direkt dort melden. Die Telefonnummer lautet 0681 932 1233. Die Polizei hofft jetzt, dass über die öffentliche Suche neue Hinweise reinkommen.
1: Also, der 17-jährige Marvin Isic aus Saarbrücken wird seit Samstag vermisst. Die Polizei bittet um Hinweise aus der Bevölkerung. Danke, Heike Baerbach.
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1: Es ist 7:30. Die aktuellen Temperaturen für eure City. Püttlingen 9, Saarlouis 9, Homburg 7, Neunkirchen 7 und Nofelden 5 Grad. Mehr vom Wetter? Gleich. Und damit ein kurzer Blick auf die Nachrichtenlage. Der ADAC fordert die Abschaffung der 12-Uhr-Regel an Tankstellen, da diese laut Verband die Preisdifferenzen im Tagesverlauf eher verschärft hat. Gesundheitsminister Linnemann stellt sich heute im Bundestag den Abgeordneten. Der Fokus liegt auf Wartezeiten und Gerechtigkeit zwischen gesetzlich und Privatversicherten. Im internationalen Vergleich bleibt Deutschland beim Bezahlen mit Karte unter dem EU-Durchschnitt, holt aber mit rund 300 elektronischen Zahlungen pro Kopf auf. Und damit zu den Nachrichten aus dem Saarland.
2: Mit Vera Metz, hallo. Großeinsatz auf der US-Airbase Bangdalem in der Eifel. Gestern Nachmittag ist dort ein Militärflugzeug verunglückt. Nach ersten Erkenntnissen des Eifelkreises Bitburg-Prüm ist ein Mensch verletzt. Über dem Gelände hat eine schwarze Rauchsäule gestanden. Nach Informationen des SWR sind am Nachmittag offenbar zwei Militärmaschinen gestartet. Eine Maschine ist kurz darauf abgestürzt. Der Pilot konnte das Flugzeug möglicherweise mit dem Schleudersitz verlassen. Eine offizielle Bestätigung der US-Streitkräfte liegt dazu zunächst nicht vor. Auch der Flugzeugtyp und die Ursache sind noch offen. Die Airbase hat weitere Informationen angekündigt. Die Polizei sucht weiter nach dem 17-jährigen Marvin Isic aus Saarbrücken. Der Jugendliche wird seit Samstag, dem 19. September, vermisst. Die Polizei bittet die Bevölkerung um Mithilfe. Marvin ist etwa 1,85 Meter groß und schlank. Er hat kurze schwarze Haare, blaugrüne Augen und einen hellen Dreitagebart. Welche Kleidung er beim Verschwinden getragen hat, ist bislang nicht bekannt. Die Polizei nennt nur ein Merkmal: eine schwarz-orangefarbene Bauchtasche. Wer Marvin gesehen hat oder Hinweise zu seinem Aufenthaltsort geben kann, soll sich bei der Polizeiinspektion Saarbrücken Stadt melden. Auf der A1 zwischen dem Saarland und Rheinland-Pfalz hat es gestern Nachmittag einen Unfall gegeben. Ein 43 Jahre alter Mann aus dem Kreis Trier-Saarburg ist gegen 16 Uhr mit seinem Opel Corsa Richtung Trier gefahren. Kurz vor der Anschlussstelle Hermeskeil wollte er ein anderes Fahrzeug überholen. Beim Spurwechsel hat er laut Polizei offenbar einen Audi neben sich übersehen. Beide Autos sind zusammengestoßen. Der Opel ist gegen die Schutzplanke geprallt und auf der linken Spur zum Stehen gekommen. Der Corsa-Fahrer hat leichte Verletzungen erlitten. Die Autobahn ist rund eine Stunde voll gesperrt gewesen. Im Saarland fahren Busse und Bahnen an allen vier Adventssamstagen kostenlos. Das gilt am 28. November sowie am 5., 12. und 19. Dezember. Fahrgäste brauchen an diesen Tagen im Saarland keinen Fahrschein. Die Landesregierung will damit den Einzelhandel und die Innenstädte im Weihnachtsgeschäft unterstützen. Die Aktion läuft als Maßnahme der Wirtschaftsförderung. Außerdem plant das Land eine neue Expressbuslinie. Die X22 soll ab dem Fahrplanwechsel am 13. Dezember zwischen Wadern und Saarbrücken fahren. Sie soll werktags verkehren. Das Land rechnet mit Kosten von rund 700.000 Euro pro Jahr und testet die Linie zunächst 2 Jahre. Soweit das Neueste aus der Region für den Moment. Weitere Nachrichten findet ihr auf blaulichtreport-saarland.de.
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1: Im Saarland ist der Himmel klar, dazu um die 8 Grad. In den kommenden Stunden bleibt's trocken, später zeigt sich mehr Wolkenmix und die Temperaturen steigen auf um die 24 Grad. Und so wird's die nächsten Tage bei uns. Donnerstag freundlich und trocken, morgens um die 12, tagsüber um die 22 Grad. Freitag mehr graue Wolken, aber trocken um die 23 Grad.
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1: Der Blick auf die Straßen. Vorsicht bitte auf der L105 im Auweg. Zwischen Bliesmengen-Bolchen und dem Abzweig nach Habkirchen sind Tiere auf der Fahrbahn. Das gilt in beiden Richtungen. Und auf der L318 zwischen Marpingen und Urexweiler gibt es eine ungesicherte Unfallstelle. Wir wünschen euch eine gute Fahrt.
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1: Hallo, schönen guten Vormittag. Ich bin Arndt-Timo Fischel und bei uns geht's rein in die nächste Stunde mit den besten Hits der Stadt. Hier in eurem City-Radio. Gleich hört ihr Simply Red mit Something Got Me Started. Danach wird's tanzbar mit Debella Morgan und Dance With

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1: Am Samstag bringt euch die Big Band der Polizei ab 20 Uhr in der Stadthalle Dillingen zum Grooven. 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
1: 8 Uhr, die aktuellen Temperaturen für eure City. Riegelsberg 8, Schwalbach 9, Bexbach 6, Schiffweiler 7 und Namborn 6 Grad. Mehr vom Wetter gleich.
2: Und jetzt in Kürze das Wichtigste aus dem Saarland und der Region mit Vera Metz. Auf der A1 bei Hermeskeil krachte es nach einem missglückten Überholmanöver. Ein 43-Jähriger wurde leicht verletzt. Die Autobahn war eine Stunde dicht. In Saarbrücken sucht die Polizei den 17-jährigen Marvin Isic, vermisst seit Samstag. An den 4 Adventssamstagen fahren Busse und Bahnen im Saarland kostenlos. Zudem kommt ab Dezember die Expresslinie X22 Wadern-Saarbrücken. Ausführliches dazu gleich um 9:30. Jetzt die Meldungen aus aller Welt.
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3: Ich bin Tanja Wagner. Der ADAC hat sich für die Abschaffung der sogenannten 12-Uhr-Regel an den Tankstellen ausgesprochen. Die Regel habe zwar die Zahl der täglichen Preisänderungen erheblich reduziert und den Zeitpunkt der Preiserhöhung vorhersehbar gemacht, das habe die Preise aber keinesfalls gesenkt, teilte der ADAC mit. Vielmehr habe sich die Preisdifferenz innerhalb eines Tages deutlich ausgeweitet, hieß es. Die sogenannte 12-Uhr-Regel gibt es in Deutschland seit April. Tankstellen dürfen die Preise für Benzin und Diesel seit nur einmal am Tag erhöhen. Preise senken können sie jederzeit. Im Bundestag stellt sich der neue Gesundheitsminister Linnemann heute erstmals Fragen der Abgeordneten. Die Debatte um Wartezeiten für Facharzttermine hatte nach Äußerung von Kanzler Merz über ein Gerechtigkeitsproblem zwischen gesetzlich und Privatversicherten wieder Fahrt aufgenommen. Mit der Karte zahlen, das ist hier bei uns in Deutschland im Vergleich zu anderen Ländern deutlich seltener der Fall. Im internationalen Vergleich holen wir aber immerhin auf.
4: Rund 300 elektronische Zahlungen pro Kopf gab es hierzulande im vergangenen Jahr, meint, die Bezahlung lief per Karte oder per Karte auf dem Smartphone oder der Smartwatch. Damit liegt Deutschland unter dem EU-Durchschnitt von rund 400 E-Zahlungen pro Kopf. Doch wir haben um 10% zugelegt. Am häufigsten greifen die Skandinavier zur Karte beim Bezahlen. Hier waren es etwa 700 Zahlungen pro Kopf vergangenes Jahr. Lea Matschulat, Nachrichtenredaktion.
3: In einem DHL-Paketzentrum im mecklenburgischen Leitzen meldet eine Mitarbeiterin Vergiftungssymptome. Das löst einen großen und langen Einsatz von Polizei und Feuerwehr aus. Spezialisten tippen auf Quecksilber.
5: Die 50 Jahre alte Paketzustellerin kam mit einer Flüssigkeit in Kontakt. Quecksilber ist bei Raumtemperatur flüssig. Kurz später zeigte sie die Symptome, die auf eine Vergiftung hindeuten. Mehr als 20 Mitarbeiter des DHL-Paketzentrums wurden sicherheitshalber evakuiert. Schon am Wochenende mussten Polizei und Feuerwehr in Mecklenburg-Vorpommern wegen eines Quecksilberfunds in einer Wohnung ausrücken. Eine Frau hatte online Blumen bestellt. In der Lieferung wurde der gefährliche Stoff entdeckt. Uli Reitinger, Nachrichtenredaktion.
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1: Klarer Himmel im Saarland, aktuell etwa 8 Grad. Es bleibt trocken und im weiteren Verlauf des Tages kommen ein paar mehr Wolken dazu. Die Temperaturen klettern Richtung 24 Grad. Und so wird's die nächsten Tage bei uns. Donnerstag weiter trocken mit Sonne und Wolken um die 22 Grad. Freitag eher bedeckt, weiterhin ohne Regen um die 22 Grad.
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1: Der Blick auf die Straßen. Vorsicht bitte auf der A1 von Trier in Richtung Saarbrücken. Zwischen Eppelborn und Illingen gibt es eine ungesicherte Unfallstelle. Vorsicht bitte auf der A8 von Saarlouis in Richtung Neunkirchen. Zwischen Elversberg und Neunkirchen-Spiesen steht ein defektes Fahrzeug. Vorsicht bitte auf der A620 von Saarlouis in Richtung Saarbrücken. Zwischen Wilhelm-Heinrich-Brücke und Saarbrücken-Bismarck-Brücke steht ein defektes Fahrzeug. Vorsicht bitte auf der A623 von Friedrichsthal in Richtung Saarbrücken. In der Ausfahrt Saarbrücken-Duttweiler gibt es eine ungesicherte Unfallstelle. Und auf der L118

0: Zwischen Jägersburg und dem Abzweig nach Reichskirchen wird ein Unfall aufgenommen. Es gibt Verkehrsbehinderungen. Wir wünschen euch eine gute Fahrt.
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0: Hallo, schönen guten Morgen. Ich bin Arndt Timo Fischel und bei uns geht's rein in die nächste Stunde mit den besten Hits der Stadt, hier in eurem City-Radio. Gleich hört ihr Chesney Hawks mit The One and Only. Danach wird's mit Blondie und Heart of Glass noch eine Spur klassischer bei uns im City-Radio.

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1: Auf der A1 bei Hermeskeil hat es gestern Nachmittag nach einem Überholmanöver gekracht. Heike Baerbach ist dazu bei mir im Studio. Hallo Heike.
2: Hallo Arntimo.
1: Worum geht es da grundsätzlich?
2: Es geht um einen Unfall auf der A1 in Richtung Trier, also zwischen dem Saarland und Rheinland-Pfalz. Passiert ist das gestern Nachmittag gegen 16 Uhr, ungefähr einen Kilometer vor der Anschlussstelle Hermeskeil. Nach Angaben der Polizei wollte ein 43-jähriger Autofahrer aus dem Kreis Trier-Saarburg mit seinem Opel Corsa überholen. Dabei kam es zur Kollision mit einem Audi.
1: Wie ist das denn genau passiert?
2: Laut Polizei wechselte der Corsa-Fahrer auf die linke Spur und übersah dabei offenbar einen Audi A6, der schon neben ihm fuhr. Am Steuer des Audi saß ein 24-Jähriger aus dem Kreis Bitburg-Prüm. Die beiden Autos stießen zusammen. Der Opel wurde nach rechts geschleudert und krachte in die Schutzplanke. Danach drehte sich der Wagen und blieb entgegen der Fahrtrichtung auf der linken Spur stehen. Der Audi-Fahrer konnte direkt nach dem Zusammenstoß anhalten.
1: Wie ging es danach weiter und was ist jetzt noch offen?
2: Der 43-jährige Corsa-Fahrer wurde leicht verletzt. Sein Auto war so stark beschädigt, dass es abgeschleppt werden musste. Ob der Audi-Fahrer verletzt wurde, dazu hat die Polizei nichts mitgeteilt. Für die Unfallaufnahme und die Bergung war die A1 rund eine Stunde voll gesperrt. Dadurch gab es gestern Nachmittag Behinderungen in Richtung Trier. Die Polizei geht nach den bisherigen Angaben von einem Fehler beim Spurwechsel aus.
1: Also, gestern Nachmittag ein Unfall auf der A1 kurz vor Hermeskeil. Ein Autofahrer wurde leicht verletzt. Die Autobahn war rund eine Stunde komplett dicht. Danke, Heike Baerbach.
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1: Es ist 8:30. Die aktuellen Temperaturen für eure City. Saarbrücken 9, Dillingen 8, St. Ingbert 9, Illingen 7 und Tholey 6 Grad. Mehr vom Wetter gleich. Und damit ein kurzer Blick auf die Nachrichtenlage. Der ADAC fordert die Abschaffung der 12-Uhr-Regel für Preiserhöhungen an Tankstellen, da diese laut Verband die Preisunterschiede im Tagesverlauf vergrößert hat. Im Bundestag stellt sich Gesundheitsminister Linnemann erstmals den Fragen der Abgeordneten, während die Diskussion zu Wartezeiten bei Facharztterminen weiter anhält. In einem DHL-Paketzentrum im mecklenburgischen Leizen wurden nach Kontakt mit einer verdächtigen Flüssigkeit, vermutlich Quecksilber, mehr als 20 Mitarbeiter evakuiert. Und damit zu den Nachrichten aus dem Saarland.
2: Mit Vera Metz, hallo. Die Polizei sucht weiter nach dem 17-jährigen Marvin Isic aus Saarbrücken. Er gilt seit Samstag, dem 19. September, als vermisst. Die Polizei bittet die Bevölkerung um Mithilfe. Marvin ist etwa 1,85 Meter groß und schlank. Er hat kurze schwarze Haare, blaugrüne Augen und einen hellen Dreitagebart. Welche Kleidung er beim Verschwinden getragen hat, ist nicht bekannt. Als besonderes Merkmal nennt die Polizei eine schwarz-orangefarbene Bauchtasche. Wer Marvin gesehen hat oder Hinweise zu seinem Aufenthaltsort geben kann, soll sich bei der Polizeiinspektion Saarbrücken-Stadt melden. Auf der US-Airbase Spangdahlem in der Eifel hat es gestern Nachmittag einen Großeinsatz gegeben. Dort ist ein Militärflugzeug verunglückt. Der Eifelkreis Bitburg-Prüm hat nach ersten Erkenntnissen einen Verletzten gemeldet. Über dem Gelände ist eine schwarze Rauchsäule zu sehen gewesen. Nach Informationen des SWR sind am Nachmittag offenbar zwei Militärmaschinen gestartet. Eine davon ist kurz darauf abgestürzt. Der Pilot hat das Flugzeug möglicherweise mit dem Schleudersitz verlassen. Eine offizielle Bestätigung der US-Streitkräfte liegt dazu nicht vor. Auch der Flugzeugtyp und die Ursache sind noch offen. Auf der A1 zwischen dem Saarland und Rheinland-Pfalz hat gestern Nachmittag ein missglücktes Überholmanöver zu einem Unfall geführt. Ein 43 Jahre alter Mann aus dem Kreis Trier-Saarburg ist mit seinem Opel Corsa in Richtung Trier gefahren. Kurz vor der Anschlussstelle Hermeskeil wollte er ein anderes Fahrzeug überholen. Beim Wechsel auf die linke Spur hat er laut Polizei offenbar einen Audi übersehen. Beide Autos sind zusammengestoßen. Der Opel ist gegen die Schutzplanke geprallt und auf der linken Spur stehen geblieben. Der Corsa-Fahrer hat leichte Verletzungen erlitten. Die A1 ist rund eine Stunde voll gesperrt gewesen. Im Saarland können Fahrgäste an allen vier Adventssamstagen kostenlos Busse und Bahnen nutzen. Das hat die Landesregierung gestern angekündigt. Die Aktion gilt am 28. November sowie am 5., 12. und 19. Dezember. Fahrgäste brauchen an diesen Tagen für Fahrten im Saarland keinen Fahrschein. Das Land will damit den Einzelhandel und die Innenstädte in der Vorweihnachtszeit unterstützen. Außerdem plant das Saarland eine neue Expressbuslinie. Die X22 soll ab dem Fahrplanwechsel am 13. Dezember zwischen Wadern und Saarbrücken fahren. Das Land testet die Verbindung zunächst 2 Jahre. Soweit das Neueste aus der Region für den Moment. Weitere Nachrichten findet ihr auf blaulichtreport-saarland.de.
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1: Im Saarland ist es gerade sternenklar, so um die 8 Grad. Niederschlag ist nicht in Sicht, später mischen sich Wolken unter und es wird angenehm warm mit um die 24 Grad. Und so wird's die nächsten Tage bei uns. Donnerstag sonnig mit ein paar Wolken, trocken um die 22 Grad. Freitag viele Wolken, trocken um die 23 Grad.
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1: Der Blick auf die Straßen. Vorsicht bitte auf der A8 von Saarlouis in Richtung Neunkirchen. Zwischen Elbersberg und Neunkirchen-Spiesen steht ein defektes Fahrzeug. Vorsicht bitte auf der A620 von Saarlouis in Richtung Saarbrücken. Zwischen Wilhelm-Heinrich-Brücke und Saarbrücken-Bismarck-Brücke steht ein defektes Fahrzeug. Vorsicht bitte auf der A623 von Friedrichsthal in Richtung Saarbrücken. In der Ausfahrt Saarbrücken-Dudweiler gibt es eine ungesicherte Unfallstelle. Und auf der L118 zwischen Jägersburg und Abzweig nach Reiskirchen wird ein Unfall aufgenommen. Ihr müsst mit Verkehrsbehinderungen rechnen. Wir wünschen euch eine gute Fahrt.
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1: Hallo, schönen guten Vormittag. Ich bin Arndt Timo Fischel. Und bei uns geht's rein in die nächste Stunde mit den besten Hits der Stadt. Hier in eurem City-Radio. Heute ist übrigens der kalendarische Herbst.

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1: 9 Uhr, die aktuellen Temperaturen für eure City. Heusweiler 12, Savellingen 13, Mandelbachtal 9, Ottweiler 10 und Freisen 2 Grad. Mehr vom Wetter gleich.
2: Und jetzt in Kürze das Wichtigste aus dem Saarland und der Region mit Vera Metz. Auf der A1 bei Hermeskeil endete ein Überholversuch im Unfall. Ein 43-Jähriger wurde leicht verletzt. Die Autobahn war eine Stunde dicht. In Saarbrücken sucht die Polizei den 17-jährigen Marvin Isic, vermisst seit Samstag. An 4 Adventssamstagen fahren Bus und Bahn im Saarland kostenlos. Ab Dezember soll die X22 Wadern und Saarbrücken verbinden. Ausführliches dazu gleich um 12:30. Jetzt die Meldungen aus aller Welt.
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3: Ich bin Tanja Wagner. Bei der UN-Generaldebatte in New York gibt es in diesem Jahr mehrere Schwerpunkte. Heute geht es unter anderem um den Ukraine-Krieg. Der ukrainische Präsident Zelensky wird eine Rede halten. Gestern hatte es ein Gespräch zwischen ihm und US-Präsident Trump gegeben.
4: In seiner Rede hatte Trump optimistisch prophezeit, dass der Ukraine-Krieg bald vorbei sein könnte. Man werde den Konflikt lösen und zwar schneller als alle denken, meinte Trump. Beim Treffen mit Trump am Rande der UN-Generaldebatte hat Zelensky erneut die Teilwaffenruhe im Energiebereich angesprochen und neue Waffenlieferungen, vor allem Patriot-Flugabwehrraketen. Auch Vertreter der USA und des Irans verhandelten am Rande des UN-Events viele Stunden lang. Die Gespräche seien gut gelaufen, sagte Trump. Tina Eck, USA.
3: Weg mit der 12-Uhr-Regel an den Tankstellen, fordert der ADAC. Diese Regel habe zwar unter anderem die Zahl der täglichen Preisänderungen erheblich reduziert, doch die Spritpreise insgesamt seien dadurch nicht gesunken.
5: Die 12-Uhr-Regel habe dazu geführt, dass sich der Preis für den Liter Benzin oder Diesel pro Tag viel deutlicher ändere als vorher. Und das nicht zum Vorteil der Autofahrer, findet der ADAC. Wer mittags nach 12 Uhr tanken müsse, der habe erhebliche Zusatzkosten. Auch das Leibniz-Zentrum für europäische Wirtschaftsforschung hatte schon festgestellt, die 12-Uhr-Regel führt zu höheren Durchschnittspreisen. Lea Matschulat, Nachrichtenredaktion.
3: Im Streit um Grönland haben die USA, Dänemark und die Arktisinsel ein Sicherheitsabkommen geschlossen. Präsident Trump sowie die Regierungschefs Frederiksen und Nielsen unterzeichneten die Vereinbarung in New York. Trump zufolge erhalten die USA weitreichende Befugnisse zur Verteidigung Grönlands und wollen dort 2 neue Militärbasen errichten. Regierungschef Nielsen erklärte, das Abkommen führe die bestehende Sicherheitsvereinbarung mit den USA fort. Gut 1 Million Mal hat es 2026 bisher geblitzt. Das teilte das Münchner Blitzortungsunternehmen NoCast mit. Die Zahl liege etwa 15% unter dem Mittelwert der vergangenen 10 Jahre. Zur geringen Gewitteraktivität in diesem Sommer habe die Trockenheit beigetragen, da Hitze und Feuchtigkeit normalerweise Gewitter begünstigen.
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1: Im Saarland ist der Himmel klar, dazu um die 8 Grad. In den kommenden Stunden bleibt's trocken, später zeigt sich mehr Wolkenmix und die Temperaturen steigen auf um die 24 Grad. Und so wird's die nächsten Tage bei uns. Donnerstag freundlich und trocken, morgens um die 12, tagsüber um die 22 Grad. Freitag mehr graue Wolken, aber trocken um die 23 Grad.
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1: Der Blick auf die Straßen. Vorsicht bitte auf der A620 von Saarlouis in Richtung Saarbrücken. Zwischen Wilhelm-Heinrich-Brücke und Saarbrücken-Bismarck-Brücke steht ein defektes Fahrzeug. Vorsicht bitte auf der A623 von Friedrichsthal in Richtung Saarbrücken. In der Ausfahrt Saarbrücken-Dudweiler gibt es eine ungesicherte Unfallstelle. Und auf der L118 zwischen Jägersburg und dem Abzweig nach Reiskirchen.

0: Kirchen wird ein Unfall aufgenommen. Es gibt Verkehrsbehinderungen. Wir wünschen euch eine gute Fahrt.
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0: Hallo, schönen guten Vormittag. Ich bin Arndt-Timo Fischel und bei uns geht's rein in die nächste Stunde mit den besten Hits der Stadt, hier in eurem City Radio. Weiter geht's mit Tony Banks und Nick Kershaw und ihrem Song I Wanna Change the Score. Danach hört ihr Angelhart mit If Ever.

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1: Der Weihnachtseinkauf im Saarland soll in diesem Jahr leichter werden. An allen Adventssamstagen fahren Busse und Bahnen kostenlos. Heike Baerbach ist bei mir im Studio. Hallo Heike.
2: Hallo Antimo.
1: Worum geht's da genau? Was hat das Land vor?
2: Die Landesregierung hat gestern angekündigt, an allen 4 Adventssamstagen können die Menschen im Saarland kostenlos mit Bus und Bahn fahren. Das gilt im ganzen Saarland, solange die Fahrt auch innerhalb des Landes bleibt. Die Idee dahinter ist, die Innenstädte und den Einzelhandel in der Vorweihnachtszeit zu stärken. Also, Auto stehen lassen, entspannt in die Stadt fahren, einkaufen, Weihnachtsmarkt vielleicht noch mitnehmen.
1: Kostenloser Nahverkehr klingt erstmal gut. Wie ist das denn zustande gekommen?
2: Das Land knüpft da an die Erfahrungen vom Tag der Deutschen Einheit im vergangenen Herbst an. Damals waren sehr viele Menschen im Saarland unterwegs. Nach Regierungsangaben mehr als 400.000 Besucher. Der kostenlose Nahverkehr wurde dabei stark genutzt. Jetzt will die Landesregierung testen, ob so ein Angebot auch im Weihnachtsgeschäft mehr Leute in Busse und Bahnen bringt und ob das den Innenstädten hilft. Bezahlt werden soll das Ganze als Wirtschaftsförderung, nicht aus den normalen Mitteln für den Nahverkehr.
1: Und es geht nicht nur um diese Gratisfahrten, oder? Da war noch eine neue Buslinie im Gespräch.
2: Genau, ab dem Fahrplanwechsel Mitte Dezember soll auch eine neue Expressbuslinie starten, die X22 zwischen Wadern und Saarbrücken. Sie soll werktags fahren und vor allem das nördliche Saarland besser mit der Landeshauptstadt verbinden. Auch diese Idee kommt aus den Erfahrungen rund um den Tag der Deutschen Einheit. Die HTW Saar hatte das Verkehrskonzept damals untersucht. Und diese Linie hatte laut Land das größte Potenzial für einen dauerhaften Einsatz.
1: Wie geht es jetzt weiter? Wird das direkt dauerhaft eingeführt?
2: Erstmal nicht dauerhaft, sondern als Test. Die X22 soll zunächst 2 Jahre lang laufen. Danach wird geschaut, wie viele Menschen sie tatsächlich nutzen. Das Land rechnet mit Kosten von rund 700.000 Euro pro Jahr. Die genaue Planung übernimmt jetzt der Zweckverband Personennahverkehr Saarland.
1: Also, an allen Adventssamstagen können Fahrgäste im Saarland kostenlos Bus und Bahn nutzen. Und Mitte Dezember startet testweise die neue Expressbuslinie X22 zwischen Wadern und Saarbrücken. Danke, Heike.
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1: Es ist 9:30. Die aktuellen Temperaturen für eure City. Völklingen 13, Lebach 12, Blieskastel 11, Eppelborn 12 und St. Wendel 10 Grad. Mehr vom Wetter gleich. Und damit ein kurzer Blick auf die Nachrichtenlage. Bei der UN-Generaldebatte in New York steht heute der Ukraine-Krieg im Mittelpunkt, unter anderem mit einer Rede von Präsident Zelensky und Gesprächen über Waffenlieferungen. Der ADAC fordert ein Ende der 12-Uhr-Regel an Tankstellen, da sie zu höheren Durchschnittspreisen und Nachteilen für Autofahrer führt. Die USA, Dänemark und Grönland haben ein neues Sicherheitsabkommen unterzeichnet, das den USA mehr Befugnisse in Grönland und die Errichtung von 2 Militärbasen ermöglicht. Und damit zu den Nachrichten aus dem Saarland.
2: Mit Vera Metz. Hallo. Auf der US-Airbase Spangdahlem in der Eifel ist gestern Nachmittag ein Militärflugzeug verunglückt. Nach ersten Angaben des Eifelkreises Bitburg-Prüm hat sich dabei ein Mensch verletzt. Über dem Gelände ist eine schwarze Rauchsäule aufgestiegen. Der SWR berichtet, am Nachmittag sind offenbar 2 Militärmaschinen gestartet. Eine Maschine ist kurz darauf abgestürzt. Der Pilot hat das Flugzeug möglicherweise mit dem Schleudersitz verlassen. Die US-Streitkräfte haben diesen Ablauf zunächst nicht bestätigt. Feuerwehr und Polizei sind zu einem Großeinsatz ausgerückt. Welcher Flugzeugtyp betroffen ist, steht noch nicht fest. Auch die Ursache ist offen. Auf der A1 zwischen dem Saarland und Rheinland-Pfalz hat es gestern Nachmittag einen Unfall gegeben. Ein 43 Jahre alter Mann aus dem Kreis Trier-Saarburg ist mit seinem Opel Corsa in Richtung Trier gefahren. Kurz vor der Anschlussstelle Hermeskeil hat er ein Auto überholen wollen. Beim Wechsel auf die linke Spur hat er offenbar einen Audi A6 übersehen. Am Steuer saß ein 24-Jähriger aus dem Kreis Bitburg-Prüm. Beide Wagen sind zusammengestoßen. Der Opel ist gegen die Schutzplanke geprallt und entgegen der Fahrtrichtung stehen geblieben. Der Corsa-Fahrer hat leichte Verletzungen erlitten. Die A1 ist rund eine Stunde voll gesperrt gewesen. Die Polizei sucht weiter nach dem 17-jährigen Marvin Isic aus Saarbrücken. Der Jugendliche wird seit Samstag vermisst. Jetzt bittet die Polizei die Bevölkerung um Mithilfe. Marvin ist nach Angaben der Polizei etwa 1,85 Meter groß und schlank. Er hat kurze schwarze Haare, blaugrüne Augen und einen hellen Dreitagebart. Welche Kleidung er beim Verschwinden getragen hat, ist bisher nicht bekannt. Als einziges Merkmal nennt die Polizei eine schwarz-orangefarbene Bauchtasche. Wer Marvin gesehen hat oder Hinweise zu seinem Aufenthaltsort geben kann, soll sich bei der Polizeiinspektion Saarbrücken-Stadt melden. Im Saarland fahren Busse und Bahnen an allen 4 Adventssamstagen kostenlos. Das hat die Landesregierung gestern angekündigt. Die Aktion gilt am 28. November sowie am 5., 12. und 19. Dezember. Fahrgäste brauchen an diesen Tagen im Saarland keinen Fahrschein. Das Land will damit Innenstädte und Einzelhandel im Weihnachtsgeschäft unterstützen. Zusätzlich soll ab dem Fahrplanwechsel am 13. Dezember die Expressbuslinie X22 starten. Sie verbindet Wadern und Saarbrücken an Werktagen. Das Land rechnet mit rund 700.000 Euro Kosten pro Jahr. Die Linie soll zunächst 2 Jahre lang getestet werden. Soweit das Neueste aus der Region für den Moment. Weitere Nachrichten findet ihr auf blaulichtreport-saarland.de.
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1: Klarer Himmel im Saarland, aktuell etwa 8 Grad. Es bleibt trocken und im weiteren Verlauf des Tages kommen ein paar mehr Wolken dazu. Die Temperaturen klettern Richtung 24 Grad. Und so wird's die nächsten Tage bei uns. Donnerstag weiter trocken mit Sonne und Wolken um die 22 Grad. Freitag eher bedeckt, weiterhin ohne Regen um die 22 Grad.
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1: Der Blick auf die Straßen. Vorsicht bitte auf der A8 von Luxemburg in Richtung Saarlouis. Zwischen Perlborg und dem Tunnel Pellinger Berg gibt es eine ungesicherte Unfallstelle. Die Stelle liegt im Baustellenbereich. Wir wünschen euch eine gute Fahrt.
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1: Hallo, schönen guten Vormittag. Ich bin Arndt-Timo Fischel. Und bei uns geht's rein in die nächste Stunde mit den besten Hits der Stadt. Hier in eurem City Radio. Gleich geht's weiter mit Village People und YMCA. Danach lassen wir es tanzen mit Sophie and the Giants und Shut Up and Dance.

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1: Die etwa 4-jährige Herdenschutzhündin Laika kam aufgrund geänderter Wohnverhältnisse ins Hedwig-Trampert-Tierheim nach Saarlouis. Sie begegnet Fremden anfangs unsicher und distanziert, taut bei ihren Bezugspersonen aber auf und zeigt sich dann als freundliche und verspielte Begleiterin. Da sie sensibel auf zu viel Druck reagiert, wird ein souveräner Umgang und Herdenschutzhunderfahrung vorausgesetzt. Für Laika wird ein ruhiges Zuhause mit sicher eingezäuntem Garten gesucht, in dem keine Kinder oder Kleintiere leben. Fotos und mehr findet ihr im Web.

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1: 10 Uhr. Die aktuellen Temperaturen für eure City. Riegelsberg 13, Schwalbach 14, Bexbach 13, Schiffweiler 13 und Namborn 13 Grad. Mehr vom Wetter gleich.
2: Und jetzt in Kürze das Wichtigste aus dem Saarland und der Region.

0: Die USA produzierten viel Diesel. Ein Exportstopp könnte einen kleinen Effekt auf die Spritpreise im Land haben, sagte US-Präsident Trump.
1: Das Problem ist hausgemacht. Vor allem der von Trump angezettelte Iran-Krieg hat die Spritpreise in neue Sphären katapultiert. Benzin kostet in den USA fast 50% mehr als vor dem Krieg. Die Menschen werden unruhig, beschweren sich und setzen Trump ordentlich unter Druck. Sollten die USA die Diesellieferungen wirklich vollständig oder teilweise einstellen, dürften die Preise bei uns in Europa noch stärker steigen als ohnehin schon. Denn die USA sind ein wichtiger Diesellieferant für Europa. Uli Reitinger, Nachrichtenredaktion.
0: Angesichts weitreichender US-Sanktionen muss der Iran internationale Flüge in der Region streichen. Flughäfen im irakischen Bagdad und Maskat im Oman würden ab heute keine iranischen Flüge mehr annehmen, berichtet die Nachrichtenagentur ISNA unter Berufung auf die iranische Luftfahrtbehörde. Auch Flüge iranischer Fluggesellschaften ins benachbarte Aserbaidschan seien ab sofort aufgehoben, berichtet die Zeitung SAK. Die USA hatten angekündigt, alle iranischen Fluggesellschaften stilllegen zu wollen und setzen dafür auch Drittstaaten unter Druck. Bei den Ausbildungsplätzen in Deutschland sieht es noch recht gut aus, aber danach wird es düster. Für Berufsanfänger ist der Weg ins Arbeitsleben deutlich schwieriger geworden, hat eine Analyse der Online-Jobbörse Indeed ergeben. Demnach gibt es rund 2/3 weniger Stellenangebote für Einsteigerjobs seit dem Rekordjahr 2022. Der Rückgang zieht sich durch alle Branchen. Am stärksten betroffen sind Bürojobs. In diesem Jahr hat es mehr als 1 Million Mal geblitzt. Das teilte das Münchner Blitzortungsunternehmen NoCast mit.
2: Diese Zahl zeigt noch einmal, dass wir einen sehr trockenen Sommer hinter uns haben. Denn entscheidend dafür, ob Jahre blitzreich oder blitzarm sind, ist, ob Hitze und Feuchtigkeit zusammenkommen. Diese Kombination begünstigt Gewitter nämlich, so NoCast. Die meisten Blitze gab es laut dem Blitzortungsunternehmen im Juni. Am häufigsten hat es Schleswig-Holstein getroffen. Hier war die Blitzdichte dieses Jahr am höchsten. Fiona Reinhardt, Nachrichtenredakteurin.
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4: Im Saarland ist es gerade sonnig, mit ungefähr 15 Grad. In den kommenden Stunden bleibt es trocken, zwischendurch kommen ein paar Wolken dazu. Später werden um die 21 Grad erreicht. Und so wird's die nächsten Tage bei uns. Donnerstag mehr Wolken am Himmel, kein Regen, um die 22 Grad. Freitag dann bedeckt, weiterhin trocken, um die 22 Grad.
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4: Der Blick auf die Straßen. Vorsicht bitte auf der A8 von Luxemburg in Richtung Saarlouis. Zwischen Perlborg und Tunnel Pellinger Berg wird im Baustellenbereich ein Unfall aufgenommen. Fahrt langsam. Wir wünschen euch eine gute Fahrt.

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1: Es ist 10:30. Die aktuellen Temperaturen für eure City. Püttlingen 15, Saarlouis 16, Homburg 15, Neunkirchen 15 und Nuffelden 14 Grad. Mehr vom Wetter gleich. Und damit ein kurzer Blick auf die Nachrichtenlage. Die US-Regierung prüft einen Exportstopp für Diesel, um die hohen Spritpreise im Land zu senken. Dadurch könnten auch Dieselpreise in Europa steigen. Wegen US-Sanktionen streicht der Iran internationale Flüge in mehrere Nachbarländer, darunter Irak, Oman und Aserbaidschan. Berufseinsteiger haben es in Deutschland zunehmend schwer. Die Zahl der Stellenangebote für Einsteiger ist seit 2022 um rund zwei Drittel gesunken. Und damit zu den Nachrichten aus dem Saarland.
2: Mit Sebastian Kant. Hallo. Auf der US Airbase Spangdahlem in der Eifel ist gestern Nachmittag ein Militärflugzeug verunglückt. Nach ersten Angaben des Eifelkreises Bitburg-Prüm hat ein Mensch Verletzungen erlitten. Über dem Gelände ist eine schwarze Rauchsäule zu sehen gewesen. Nach SWR-Informationen sind zuvor offenbar zwei Militärmaschinen gestartet. Eine Maschine ist kurz darauf abgestürzt. Der Pilot hat das Flugzeug möglicherweise mit dem Schleudersitz verlassen. Eine offizielle Bestätigung der US-Streitkräfte gibt es zunächst nicht. Feuerwehr und Polizei sind zu einem Großeinsatz ausgerückt. Die Ursache ist noch offen. Auch der Flugzeugtyp ist nicht offiziell bestätigt. Die Airbase hat weitere Informationen angekündigt. Auf der A1 zwischen Wadern und Hermeskeil hat ein missglücktes Überholmanöver gestern Nachmittag zu einem Unfall geführt. Ein 43-jähriger Mann aus dem Kreis Trier-Saarburg ist leicht verletzt. Er ist gegen 16 Uhr mit einem Opel Corsa Richtung Trier unterwegs gewesen. Rund einen Kilometer vor der Anschlussstelle Hermeskeil hat er auf die linke Spur gewechselt. Nach Polizeiangaben hat er offenbar einen Audi A6 neben sich übersehen. Am Steuer des Audi ein 24-Jähriger aus dem Kreis Bitburg-Prüm. Beide Autos sind zusammengestoßen. Der Corsa ist gegen die Schutzplanke geschleudert und auf der linken Spur stehen geblieben. Die Sperrung hat rund eine Stunde gedauert. Die Polizei sucht den 17-jährigen Marvin Isic aus Saarbrücken. Er fehlt seit Samstag, dem 19. September. Die Polizei bittet die Bevölkerung um Mithilfe. Marvin ist etwa 1,85 Meter groß und schlank. Er hat kurze schwarze Haare, blaugrüne Augen und einen hellen Drei-Tage-Bart. Seine Kleidung zum Zeitpunkt des Verschwindens ist nicht bekannt. Als besonderes Merkmal nennt die Polizei eine schwarz-orangefarbene Bauchtasche. Wer Marvin gesehen hat, Hinweise zu seinem Aufenthaltsort geben kann oder andere Angaben hat, soll sich bei der Polizeiinspektion Saarbrücken Stadt melden. An allen vier Adventssamstagen können Fahrgäste Busse und Bahnen im Saarland kostenlos nutzen. Das hat die Landesregierung gestern angekündigt. Die Aktion gilt am 28. November sowie am 5., 12. und 19. Dezember. Ein Fahrschein ist für Fahrten innerhalb des Saarlandes nicht nötig. Das Land will Innenstädte und den Einzelhandel im Weihnachtsgeschäft unterstützen. Die Finanzierung läuft als Wirtschaftsförderung, nicht über Regionalisierungsmittel für den Nahverkehr. Außerdem soll ab dem Fahrplanwechsel am 13. Dezember die neue Expressbuslinie X22 zwischen Wadern und Saarbrücken starten. Sie soll werktags fahren. Das Land rechnet mit rund 700.000 Euro pro Jahr. Der Test läuft zunächst zwei Jahre. Soweit das Neueste aus der Region für den Moment. Weitere Nachrichten findet ihr auf blaulichtreport-saarland.de.
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1: Im Saarland ist der Himmel klar, dazu um die 15 Grad. In den kommenden Stunden bleibt es freundlich, später ziehen ein paar Wolken durch. Regen ist keiner dabei und es wird bis etwa 21 Grad warm. Und so wird's die nächsten Tage bei uns. Donnerstag mehr Wolken, aber trocken, um die 22 Grad. Freitag meist bedeckt, weiterhin trocken um die 22 Grad.
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1: Der Blick auf die Straßen. Bitte Vorsicht auf der A8 von Luxemburg in Richtung Saarlouis. Zwischen Perlborg und Tunnel Pellinger Berg wird ein Unfall aufgenommen. Die Unfallstelle liegt im Baustellenbereich. Fahrt bitte langsam. Wir wünschen euch eine gute Fahrt.

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1: 11 Uhr, die aktuellen Temperaturen für eure City. Heusweiler 15, Savellingen 16, Mandelbachtal 14, Ottweiler 16 und Freisen 14 Grad. Mehr vom Wetter gleich.
2: Und jetzt in Kürze das Wichtigste aus dem Saarland und der Region mit Sebastian Kant. Auf der A1 bei Hermeskeil misslang ein Überholmanöver. Ein

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1: Ich bin Tanja Wagner. Die Bundesregierung will Straftaten mit K.O.-Tropfen härter bestrafen. Heute bringt Justizministerin Hubig ihren entsprechenden Gesetzentwurf in den Bundestag ein. Wer andere Menschen mit K.O.-Tropfen wehrlos macht, soll künftig mit mindestens 5 Jahren Gefängnis bestraft werden.
2: Für den Einsatz von K.O.-Tropfen für Sexualdelikte oder Raubüberfälle gilt aktuell in der Regel nur eine Höchststrafe von 3 Jahren. Denn K.O.-Tropfen gelten bislang nicht als gefährliches Werkzeug. Das soll sich mit dem neuen Gesetz ändern. K.O.-Tropfen und andere Mittel oder Substanzen, die geeignet sind, erhebliche Verletzungen oder erhebliche gesundheitliche Schäden herbeizuführen, wie es im Gesetzentwurf heißt, werden jetzt rechtlich so eingestuft wie eine Waffe oder ein gefährliches Werkzeug. Uli Reitinger, Berlin.
1: Das Bundeskabinett hat einen 10-Punkte-Plan gegen Missbrauch von Sozialleistungen aufgestellt. Innenminister Dobrindt und Sozialministerin Baas stellen die Pläne am Nachmittag im Detail vor.
3: Die Regierung will harte Kante zeigen. Ganz konkret sind zum Beispiel strengere Regeln für EU-Ausländer geplant, die hier Sozialleistungen bekommen. Man will Schwarzarbeit stärker bekämpfen und vor allem Banden, die Menschen hier ins Land holen, sie ausbeuten und in Schrottimmobilien unterbringen. Es geht also unterm Strich um viel Geld, kriminelle Machenschaften und auch um mehr Gerechtigkeit. Bis Ende des Jahres soll der Aktionsplan umgesetzt werden. Claudia Wächter, Nachrichtenredaktion.
1: In der gerade beendeten Badesaison sind mehr Menschen in Deutschland ums Leben gekommen als im Sommer des Vorjahres. Zwischen Anfang Mai und dem Ende der Sommerferien ertranken 248 Menschen, 12 mehr als im gleichen Zeitraum 2025. Das teilte die Deutsche Lebensrettungsgesellschaft mit. Fürs neue Jahr empfiehlt der Lonely Planet wieder weltweit ausgewählte Reiseziele, davon auch eines in Deutschland. Die Bauhausstadt Dessau gehört für den Reiseführer zu den 25 besten Reisezielen im kommenden Jahr. Im Buch Lonely Planet Best in Travel 2027 wird die Stadt in Sachsen-Anhalt als eine Destination präsentiert, die man unbedingt besuchen sollte. Neben Marokkos Hauptstadt Rabat, der Millionenmetropole Chengdu in China oder Abu Dhabis Museum sehen in den Vereinigten Arabischen Emiraten.
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4: Im Saarland klarer Himmel und rund 15 Grad. Heute bleibt's trocken und im weiteren Verlauf des Tages zeigen sich auch mal ein paar Wolken. Die Temperaturen gehen hoch auf etwa 21 Grad. Und so wird's die nächsten Tage bei uns. Donnerstag wolkiger, trotzdem trocken um die 22 Grad. Freitag eher grau mit vielen Wolken, trocken um die 22 Grad.
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4: Der Blick auf die Straßen. Vorsicht bitte auf der A8 von Luxemburg in Richtung Saarlouis. Zwischen Perlborg und Tunnel Pellingerberg wird ein Unfall aufgenommen. Ihr solltet im Baustellenbereich langsam fahren. Und die Bahnhofstraße ist zwischen der B51 in Lusenthal und der Saaruferstraße gesperrt. Dort läuft ein Feuerwehreinsatz. Wir wünschen euch eine gute Fahrt.

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1: Es ist 11:30. Die aktuellen Temperaturen für eure City. Saarbrücken 17, Dillingen 19, St. Ingbert 17, Illingen 17 und Tholey 16 Grad. Mehr vom Wetter gleich. Und damit ein kurzer Blick auf die Nachrichtenlage. Die Bundesregierung will Straftaten mit K.O.-Tropfen künftig härter bestrafen. Ein Gesetzentwurf soll mindestens 5 Jahre Haft vorsehen. Das Bundeskabinett hat einen 10-Punkte-Plan gegen Missbrauch von Sozialleistungen beschlossen. Maßnahmen wie strengere Regeln für EU-Ausländer und verstärkte Bekämpfung von Schwarzarbeit sind vorgesehen. In der zurückliegenden Badesaison sind in Deutschland 248 Menschen ertrunken. Das sind 12 Todesfälle mehr als im Sommer des Vorjahres. Und damit zu den Nachrichten aus dem Saarland.
2: Mit Sebastian Kant. Hallo.
3: Auf der US-Airbase Spang-Dahlem in der Eifel hat es gestern Nachmittag einen Großeinsatz gegeben. Dort ist ein Militärflugzeug verunglückt. Nach ersten Angaben des Eifelkreises Bitburg-Prüm hat ein Mensch Verletzungen erlitten. Über dem Gelände ist eine schwarze Rauchsäule aufgestiegen. Nach Informationen des SWR sind zuvor offenbar 2 Militärmaschinen gestartet. Eine davon soll kurz danach abgestürzt sein. Der Pilot hat die Maschine möglicherweise mit dem Schleudersitz verlassen. Eine offizielle Bestätigung der US-Streitkräfte liegt dazu zunächst nicht vor. Auch der Flugzeugtyp und die Ursache sind noch offen. In Saarbrücken sucht die Polizei nach dem 17-jährigen Marvin Isic. Seit Samstag fehlt von ihm jede Spur. Die Polizei bittet die Bevölkerung um Mithilfe. Marvin ist etwa 1,85 Meter groß und schlank. Er hat kurze schwarze Haare, blaugrüne Augen und einen hellen Dreitagebart. Welche Kleidung er beim Verschwinden getragen hat, ist bisher nicht bekannt. Als besonderes Merkmal nennt die Polizei eine schwarz-orangefarbene Bauchtasche. Wer Marvin gesehen hat oder Hinweise zu seinem Aufenthaltsort geben kann, soll sich bei der Polizeiinspektion Saarbrücken-Stadt melden. Auf der A1 zwischen Wadern und Hermeskeil hat es gestern Nachmittag einen Unfall gegeben. Ein 43-jähriger Mann aus dem Kreis Trier-Saarburg ist gegen 16 Uhr mit einem Opel Corsa in Richtung Trier gefahren. Etwa 1 Kilometer vor Hermeskeil wollte er ein anderes Auto überholen. Beim Spurwechsel hat er laut Polizei offenbar einen Audi A6 übersehen. Beide Autos sind zusammengestoßen. Der Opel ist gegen die Schutzplanke geprallt und auf der linken Spur zum Stehen gekommen. Der Corsa-Fahrer hat leichte Verletzungen erlitten. Die A1 in Richtung Trier ist rund 1 Stunde voll gesperrt gewesen. Emotsland fahren Busse und Bahnen an allen 4 Adventssamstagen kostenlos. Das hat die Landesregierung angekündigt. Die Aktion gilt am 28. November sowie am 5., 12. und 19. Dezember. Fahrgäste brauchen dann innerhalb des Saarlandes keinen Fahrschein. Das Land will damit Innenstädte und Einzelhandel in der Vorweihnachtszeit stärken. Außerdem plant das Saarland eine neue Expressbuslinie. Die X22 soll ab dem Fahrplanwechsel am 13. Dezember zwischen Wadern und Saarbrücken fahren. Sie soll werktags unterwegs sein. Das Land rechnet mit rund 700.000 Euro Kosten pro Jahr und testet die Linie zunächst 2 Jahre. Soweit das Neueste aus der Region für den Moment. Weitere Nachrichten findet ihr auf blaulichtreport-saarland.de.
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1: Im Saarland ist es gerade sonnig mit ungefähr 15 Grad. In den kommenden Stunden bleibt es trocken, zwischendurch kommen ein paar Wolken dazu. Später werden um die 21 Grad erreicht. Und so wird's die nächsten Tage bei uns. Donnerstag mehr Wolken am Himmel, kein Regen, um die 22 Grad. Freitag dann bedeckt, weiterhin trocken, um die 22 Grad.
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1: Der Blick auf die Straßen. Vorsicht bitte auf der A8 von Luxemburg in Richtung Saarlouis. Zwischen Perlborg und Tunnel Pellingerberg wird ein Unfall aufgenommen. Fahrt im Baustellenbereich langsam. Wir wünschen euch eine gute Fahrt. 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
1: 12 Uhr. Die aktuellen Temperaturen für eure City. Riegelsberg 18, Schwalbach 20, Bexbach 17, Schiffweiler 18 und Namborn 18 Grad. Mehr vom Wetter gleich.
2: Und jetzt in Kürze das Wichtigste aus dem Saarland und der Region mit Sebastian Kant. Auf der A1 bei Hermeskeil endete ein Überholversuch mit einer Kollision. Ein 43-Jähriger wurde leicht verletzt, die Autobahn eine Stunde gesperrt. In Saarbrücken wird der 17-jährige Marvin Isic vermisst. Die Polizei bittet um Hinweise. An allen Adventssamstagen fährt der Nahverkehr in Saarland gratis. Zudem soll ab Dezember die Expressbuslinie X22 Wadern mit Saarbrücken verbinden. Ausführliches dazu gleich um halb. Jetzt die Meldungen aus aller Welt.
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3: Ich bin Tanja Wagner. Auch in den USA sind die hohen Spritpreise ein großes Thema. Die Regierung prüft jetzt einen Exportstopp für Diesel. Die USA produzierten viel Diesel. Ein Exportstopp könnte einen kleinen Effekt auf die Spritpreise im Land haben,

0: Streichen. Flughäfen im irakischen Bagdad und Maskat im Oman würden ab heute keine iranischen Flüge mehr annehmen, berichtet die Nachrichtenagentur ISNA unter Berufung auf die iranische Luftfahrtbehörde. Auch Flüge iranischer Fluggesellschaften ins benachbarte Aserbaidschan seien ab sofort aufgehoben, berichtet die Zeitung SAK. Die USA hatten angekündigt, alle iranischen Fluggesellschaften stilllegen zu wollen und setzen dafür auch Drittstaaten unter Druck. Bei den Ausbildungsplätzen in Deutschland sieht es noch recht gut aus, aber danach wird es düster. Für Berufsanfänger ist der Weg ins Arbeitsleben deutlich schwieriger geworden, hat eine Analyse der Online-Jobbörse Indeed ergeben. Demnach gibt es rund 2/3 weniger Stellenangebote für Einsteigerjobs seit dem Rekordjahr 2022. Der Rückgang zieht sich durch alle Branchen. Am stärksten betroffen sind Bürojobs. In diesem Jahr hat es mehr als 1 Million Mal geblitzt. Das teilte das Münchner Blitzortungsunternehmen NoCast mit.
1: Diese Zahl zeigt noch einmal, dass wir einen sehr trockenen Sommer hinter uns haben. Denn entscheidend dafür, ob Jahre blitzreich oder blitzarm sind, ist, ob Hitze und Feuchtigkeit zusammenkommen. Diese Kombination begünstigt Gewitter nämlich, so NoCast. Die meisten Blitze gab es laut dem Blitzortungsunternehmen im Juni. Am häufigsten hat es Schleswig-Holstein getroffen. Hier war die Blitzdichte dieses Jahr am höchsten. Fiona Reinhardt, Nachrichtenredakteurin.
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3: Im Saarland ist der Himmel klar, dazu um die 15 Grad. In den kommenden Stunden bleibt es freundlich. Später ziehen ein paar Wolken durch. Regen ist keiner dabei und es wird bis etwa 21 Grad warm. Und so wird's die nächsten Tage bei uns. Donnerstag mehr Wolken, aber trocken, um die 22 Grad. Freitag meist bedeckt, weiterhin trocken, um die 22 Grad.
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3: Der Blick auf die Straßen. Vorsicht bitte auf der A8 von Luxemburg in Richtung Saarlouis. Zwischen Perlborg und Tunnel Pellinger Berg wird ein Unfall aufgenommen. Die Stelle liegt im Baustellenbereich. Fahrt dort langsam. Und auf der A8 von Luxemburg in Richtung Saarlouis liegen Gegenstände. Zwischen Rastplatz Niedmündung und Dillingen Mitte liegen Reifenteile auf allen Fahrstreifen. Die Stelle ist 0,2 Kilometer lang. Wir wünschen euch eine gute Fahrt.

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1: Es ist 12:30, die aktuellen Temperaturen für eure City. Völklingen 20, Lebach 20, Blieskastel 20, Eppelborn 20 und St. Wendel 19 Grad. Mehr vom Wetter gleich. Und damit ein kurzer Blick auf die Nachrichtenlage. Die US-Regierung prüft angesichts hoher Spritpreise einen Exportstopp für Diesel, was auch Auswirkungen auf europäische Märkte haben könnte. Mehrere Länder in Nahost stoppen iranische Flüge, nachdem die USA neue Sanktionen gegen iranische Fluggesellschaften angekündigt haben. Berufsanfänger in Deutschland finden deutlich weniger Stellen als noch 2022. Besonders stark ist der Rückgang bei Bürojobs. Und damit zu den Nachrichten aus dem Saarland.
2: Mit Sebastian Kant. Hallo. Auf der US-Airbase Bang Dahlem in der Eifel ist gestern Nachmittag ein Militärflugzeug verunglückt. Nach ersten Angaben des Eifelkreises Bitburg-Prüm hat sich dabei ein Mensch verletzt. Über dem Gelände ist eine weithin sichtbare schwarze Rauchsäule aufgestiegen. Nach Informationen des SWR sind zuvor offenbar zwei Militärmaschinen gestartet. Eine Maschine ist kurz darauf abgestürzt. Der Pilot hat das Flugzeug möglicherweise mit dem Schleudersitz verlassen. Eine offizielle Bestätigung der US-Streitkräfte gibt es dafür bislang nicht. Feuerwehr und Polizei sind zu einem Großeinsatz ausgerückt. Die Ursache ist offen. Zum genauen Flugzeugtyp gibt es bislang keine offizielle Bestätigung. Die Polizei sucht weiter nach dem 17-jährigen Marvin Isic aus Saarbrücken. Der Jugendliche fehlt seit Samstag, dem 19. September. Die Polizei bittet jetzt öffentlich um Hinweise aus der Bevölkerung. Marvin ist etwa 1,85 Meter groß und schlank. Er hat kurze schwarze Haare, blaugrüne Augen und einen hellen Dreitagebart. Seine Kleidung zur Zeit des Verschwindens ist nicht bekannt. Als einziges besonderes Merkmal nennt die Polizei eine schwarz-orangefarbene Bauchtasche. Hinweise nimmt die Polizeiinspektion Saarbrücken-Stadt entgegen. Auf der A1 bei Hermeskeil hat ein missglücktes Überholmanöver gestern Nachmittag einen Unfall ausgelöst. Ein Mann hat leichte Verletzungen erlitten. Nach Polizeiangaben ist ein 43-Jähriger aus dem Kreis Trier-Saarburg gegen 16 Uhr mit einem Opel Corsa in Richtung Trier gefahren. Rund einen Kilometer vor der Anschlussstelle Hermeskeil hat er zum Überholen angesetzt. Dabei hat er offenbar einen Audi A6 auf der linken Spur übersehen. Den Audi hat ein 24-Jähriger aus dem Kreis Bitburg-Prüm gefahren. Beide Autos sind kollidiert. Der Opel ist gegen die Schutzplanke geprallt und auf der linken Spur stehen geblieben. Einsatzkräfte haben die A1 rund eine Stunde voll gesperrt. In Richtung Trier hat es Behinderungen gegeben. Im Saarland können Fahrgäste an allen vier Adventssamstagen kostenlos Bus und Bahn fahren. Das hat die Landesregierung gestern angekündigt. Die Aktion gilt am 28. November sowie am 5., 12. und 19. Dezember. Fahrgäste brauchen an diesen Tagen innerhalb des Saarlandes keinen Fahrschein. Das Land will damit Innenstädte und Einzelhandel in der Vorweihnachtszeit unterstützen. Außerdem startet zum Fahrplanwechsel am 13. Dezember eine neue Expressbuslinie. Die X22 fährt werktags zwischen Wadern und Saarbrücken. Sie soll die Verbindung aus dem nördlichen Saarland in die Landeshauptstadt verbessern. Das Land testet die Linie zunächst 2 Jahre. Die Kosten liegen bei rund 700.000 Euro pro Jahr. Soweit das Neueste aus der Region für den Moment. Weitere Nachrichten findet ihr auf blaulichtreport-saarland.de.
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1: Im Saarland klarer Himmel und rund 15 Grad. Heute bleibt's trocken und im weiteren Verlauf des Tages zeigen sich auch mal ein paar Wolken. Die Temperaturen gehen hoch auf etwa 21 Grad. Und so wird's die nächsten Tage bei uns. Donnerstag wolkiger, trotzdem trocken um die 22 Grad. Freitag eher grau mit vielen Wolken, trocken um die 22 Grad.
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1: Der Blick auf die Straßen. Vorsicht bitte auf der A1 von Trier in Richtung Saarbrücken. Zwischen Nonnweiler-Priemstal und Tholey-Hasborn liegen Gegenstände auf der Fahrbahn. Und Vorsicht bitte auf der A8 von Luxemburg in Richtung Saarlouis. Zwischen Perlborg und Tunnel Pellinger Berg wird im Baustellenbereich ein Unfall aufgenommen. Fahrt langsam. Wir wünschen euch eine gute Fahrt.

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1: 13 Uhr, die aktuellen Temperaturen für eure City. Heusweiler 21, Savellingen 21, Mandelbachtal 20, Ottweiler 20 und Freisen 18 Grad. Mehr vom Wetter gleich.
2: Und jetzt in Kürze das Wichtigste aus dem Saarland und der Region mit Sebastian Kant. Auf der A1 bei Hermeskeil endete ein Überholversuch mit einem Unfall. Ein 43-Jähriger wurde leicht verletzt. Die Autobahn Richtung Trier war rund eine Stunde dicht. In Saarbrücken sucht die Polizei den 17-jährigen Marvin Isic, vermisst seit Samstag. Und im Advent fahren Busse und Bahnen im Saarland an 4 Samstagen kostenlos. Ausführliches dazu gleich um 5:30. Jetzt die Meldungen aus aller Welt.
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3: Ich bin Tanja Wagner. Die Bundesregierung will Straftaten mit K.O.-Tropfen härter bestrafen. Heute bringt Justizministerin Hubig ihren entsprechenden Gesetzentwurf in den Bundestag ein. Wer andere Menschen mit K.O.-Tropfen wehrlos macht, soll künftig mit mindestens 5 Jahren Gefängnis bestraft werden.
4: Für den Einsatz von K.O.-Tropfen für Sexualdelikte oder Raubüberfälle gilt aktuell in der Regel nur eine Höchststrafe von 3 Jahren. Denn K.O.-Tropfen gelten bislang nicht als gefährliches Werkzeug. Das soll sich mit dem neuen Gesetz ändern. K.O.-Tropfen und andere Mittel oder Substanzen, die geeignet sind, erhebliche Verletzungen oder erhebliche gesundheitliche Schäden herbeizuführen, wie es im Gesetzentwurf heißt, werden jetzt rechtlich so eingestuft wie eine Waffe oder ein gefährliches Werkzeug. Uli Reitinger, Berlin.
3: Das Bundeskabinett hat einen 10-Punkte-Plan gegen Missbrauch von Sozialleistungen aufgestellt. Innenminister Dobrindt und Sozialministerin Baas

0: Fürs neue Jahr empfiehlt der Lonely Planet wieder weltweit ausgewählte Reiseziele, davon auch eines in Deutschland. Die Bauhausstadt Dessau gehört für den Reiseführer zu den 25 besten Reisezielen im kommenden Jahr. Im Buch Lonely Planet Best in Travel 2027 wird die Stadt in Sachsen-Anhalt als eine Destination präsentiert, die man unbedingt besuchen sollte. Neben Marokkos Hauptstadt Rabat, der Millionenmetropole Chengdu in China oder Abu Dhabis Museen in den Vereinigten Arabischen Emiraten.
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2: Im Saarland ist es gerade sonnig, mit ungefähr 15 Grad. In den kommenden Stunden bleibt es trocken, zwischendurch kommen ein paar Wolken dazu. Später werden um die 21 Grad erreicht. Und so wird's die nächsten Tage bei uns. Donnerstag mehr Wolken am Himmel, kein Regen, um die 22 Grad. Freitag dann bedeckt, weiterhin trocken, um die 22 Grad.
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2: Der Blick auf die Straßen. Vorsicht bitte auf der A8 von Luxemburg in Richtung Saarlouis. Zwischen Perlburg und Tunnel Pellinger Berg wird ein Unfall aufgenommen. Fahrt im Baustellenbereich langsam. Wir wünschen euch eine gute Fahrt.

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1: Es ist 2:30. Die aktuellen Temperaturen für eure City. Püttlingen 22, Saarlouis 22, Homburg 20, Neunkirchen 20 und Nofelden 19 Grad. Mehr vom Wetter gleich. Und damit ein kurzer Blick auf die Nachrichtenlage. Die Bundesregierung plant deutlich härtere Strafen für den Einsatz von K.O.-Tropfen. Ein neuer Gesetzentwurf stuft sie künftig als gefährliches Werkzeug ein. Mit einem 10-Punkte-Plan will das Bundeskabinett den Missbrauch von Sozialleistungen erschweren und unter anderem schärfere Regeln für EU-Ausländer durchsetzen. Die Zahl der Ertrunkenen in der abgelaufenen Badesaison ist auf 248 gestiegen und liegt damit über dem Vorjahreswert, teilt die Deutsche Lebensrettungsgesellschaft mit. Und damit zu den Nachrichten aus dem Saarland.
2: Mit Sebastian Kant. Hallo. In der Saarbrücker Innenstadt hat ein Autofahrer heute Morgen eine 91-jährige Fußgängerin schwer verletzt. Danach ist er weitergefahren. Der Unfall ist gegen 8:45 an der Kreuzung Eisenbahnstraße und Stengelstraße passiert. Der Fahrer ist auf der Eisenbahnstraße Richtung Stadtmitte gefahren. Bei Grün ist er in die Kreuzung eingefahren. Dort hat er nach ersten Erkenntnissen verbotswidrig links abgebogen. Gleichzeitig hat die Seniorin die Straße berechtigt überquert. Das Auto hat sie erfasst. Die Frau ist in ein Saarbrücker Krankenhaus gekommen. Die Polizei sucht den Fahrer und bittet Zeugen um Hinweise. In Saarbrücken sucht die Polizei nach dem 17-jährigen Marvin Isic. Der Jugendliche fehlt seit Samstag. Die Polizei bittet die Bevölkerung um Mithilfe. Marvin ist etwa 1,85 Meter groß und schlank. Er hat kurze schwarze Haare, blau-grüne Augen und einen hellen Dreitagebart. Zur Kleidung zum Zeitpunkt seines Verschwindens gibt es keine Angaben. Als besonderes Merkmal nennt die Polizei eine schwarz-orangefarbene Bauchtasche. Wer Marvin gesehen hat oder Hinweise zu seinem Aufenthaltsort geben kann, soll sich bei der Polizeiinspektion Saarbrücken-Stadt melden. Auf der A1 hat es gestern Nachmittag bei Hermeskeil einen Unfall gegeben. Ein Mann ist dabei leicht verletzt worden. Der 43-Jährige aus dem Kreis Trier-Saarburg ist mit einem Opel Corsa von Saarbrücken in Richtung Trier gefahren. Kurz vor der Anschlussstelle Hermeskeil wollte er ein anderes Fahrzeug überholen. Beim Wechsel auf die linke Spur hat er offenbar einen Audi übersehen. Der Audi ist bereits neben ihm gefahren. Beide Wagen sind zusammengestoßen. Der Opel ist gegen die Schutzplanke geprallt und auf der linken Spur stehen geblieben. Die Polizei hat die A1 rund eine Stunde vollgesperrt. Sei Saarland fahren Busse und Bahnen an allen 4 Adventssamstagen kostenlos. Das hat die Landesregierung gestern angekündigt. Die Aktion gilt am 28. November sowie am 5., 12. und 19. Dezember. Fahrgäste brauchen an diesen Tagen im Saarland keinen Fahrschein. Das Land will damit den Einzelhandel und die Innenstädte in der Vorweihnachtszeit unterstützen. Außerdem startet zum Fahrplanwechsel am 13. Dezember die neue Expressbuslinie X22 zwischen Wadern und Saarbrücken. Sie soll werktags fahren. Das Land rechnet mit Kosten von rund 700.000 Euro pro Jahr. Der Test läuft zunächst 2 Jahre. Soweit das Neueste aus der Region für den Moment. Weitere Nachrichten findet ihr auf blaulichtreport-saarland.de.
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1: Im Saarland ist der Himmel klar, dazu um die 15 Grad. In den kommenden Stunden bleibt es freundlich, später ziehen ein paar Wolken durch. Regen ist keiner dabei und es wird bis etwa 21 Grad warm. Und so wird's die nächsten Tage bei uns. Donnerstag mehr Wolken, aber trocken, um die 22 Grad. Freitag meist bedeckt, weiterhin trocken, um die 22 Grad.
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1: Uns liegen aktuell für das ganze Saarland keine Meldungen vor. Wir wünschen euch eine gute Fahrt.

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1: 14 Uhr, die aktuellen Temperaturen für eure City. Riegelsberg 22, Schwalbach 22, Bexbach 20, Schiffweiler 21 und Namborn 21 Grad. Mehr vom Wetter gleich.
2: Und jetzt in Kürze das Wichtigste aus dem Saarland und der Region mit Andreas Klein. Saarbrücken. Eine 91-Jährige wurde an einer Kreuzung schwer angefahren. Der Fahrer flüchtete. Die Polizei sucht Zeugen. Auf der A1 bei Hermeskeil endete ein Überholmanöver mit Kollision, einem Leichtverletzten und einer Stunde Vollsperrung. An den vier Adventssamstagen ist der Nahverkehr saarlandweit gratis. Im Dezember kommt die Expressbuslinie X22. Ausführliches dazu gleich um halb. Jetzt die Meldungen aus aller Welt.
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3: Ich bin Ursula Winkler. Die Bundesregierung will Sozialmissbrauch eindämmen. Dazu beschloss das Bundeskabinett einen 10-Punkte-Aktionsplan. Wirksamer bekämpft werden sollen ausbeuterische Geschäftsmodelle im Zusammenhang mit sogenannten Schrottimmobilien, wie es in dem Plan heißt. Außerdem soll etwa an per Haftbefehl gesuchte Personen keine Grundsicherung mehr fließen. Bundeskanzler Merz schrieb auf der Plattform X, Missbrauch gehe zulasten aller, die arbeiten und einzahlen. Die Sozialsysteme dürften nicht ausgenutzt werden. Nach Rekordständen in der vergangenen Woche gehen die Spritpreise aktuell zurück. Sowohl Diesel als auch Super E10 waren gestern im bundesweiten Tagesdurchschnitt billiger als am Vortag. Das geht aus Daten des ADAC hervor.
4: Wahnsinnig viel sparen können Autofahrer nicht, aber immerhin im Durchschnitt ist der Spritpreis um 1 bis 2 Cent gesunken im Vergleich zum Wochenanfang. Grund dafür sind wohl vor allem die Rohölpreise, die runtergegangen sind. Seit April dürfen die Tankstellen die Spritpreise nur noch um 12 Uhr raufsetzen und diese Regel, sagt der ADAC, müsse weg, denn Sprit sei kein bisschen billiger geworden. Es gäbe nur größere Preisschwankungen über den Tag hinweg. Claudia Wächter, Nachrichtenredaktion.
3: In der gerade beendeten Badesaison sind mehr Menschen in Deutschland ums Leben gekommen als im Sommer des Vorjahres. Zwischen Anfang Mai und dem Ende der Sommerferien ertranken 248 Menschen, 12 mehr als im gleichen Zeitraum 2025. Das teilt die DLRG mit.
5: Alleine im Juni zählte die DLRG mehr als 100 Todesfälle. Nur 2003 gab es in einem Juni mehr Badetote. Eine Hitzewelle zog besonders viele Menschen ans Wasser. Besonders gefährdet sind Jugendliche und junge Männer zwischen 11 und 30 Jahren. Viele überschätzen sich, sind leichtsinnig, gehen Risiken ein und das, obwohl sie nicht oder nicht gut schwimmen können. Die meisten tödlichen Badeunfälle gab es in Bayern. Hier starben in diesem Sommer 61 Menschen. Uli Reitinger, Nachrichtenredaktion.
3: Die Gestalt

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1: Im Saarland liegen wir aktuell bei rund 22 Grad, dazu viele Wolken. Heute bleibt's in der Luft trocken, die Sonne kommt höchstens mal kurz durch. Später wird's frischer, ungefähr 15 Grad. Und so wird's die nächsten Tage bei uns. Donnerstag überwiegend bewölkt und mild mit etwa 22 Grad, in der Nacht um die 12. Freitag mehr grauer Himmel, wieder um die 22, nachts um die 9.
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1: Hallo, schönen guten Nachmittag. Ich bin Melanie Schneider und bei uns geht's rein in die nächste Stunde mit den besten Hits der Stadt hier in eurem City Radio. Gleich hören wir Swedish House Mafia mit Don't You Worry Child. Danach wird's etwas ruhiger mit John Cicada und Too Late.

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1: In Völklingen gab es heute Morgen einen größeren Einsatz von Zoll und Polizei. Darüber sprechen wir jetzt mit unserem Redakteur Sebastian Kant im Studio. Hallo Sebastian. Worum geht es da grundsätzlich?
2: Hallo Melanie. In der Zechenstraße in Völklingen haben Zoll und Polizei heute Morgen eine frühere Autowerkstatt durchsucht. Nach Beobachtungen vor Ort soll sich in der Halle eine mutmaßliche Cannabisplantage befunden haben. Im Einsatz waren unter anderem Kräfte des Zollfahndungsamtes Frankfurt und die Tatortgruppe der saarländischen Polizei. Das Ganze lief im Auftrag der Staatsanwaltschaft Saarbrücken.
1: Was ist denn in der Halle genau gefunden worden?
2: Zu sehen waren dort viele Pflanzkübel, dicht nebeneinander aufgestellt. Der Bereich soll ungefähr 5x15 Meter groß gewesen sein, also schon eine größere Fläche innerhalb der Halle. Ermittler haben Spuren gesichert und offenbar auch Pflanzen und Material aus dem Gebäude gebracht, verpackt in schwarze Säcke. Genaue Zahlen, also wie viele Pflanzen es waren oder welche Menge sichergestellt wurde, gibt es bisher aber nicht.
1: Die Halle war ja mal eine Werkstatt. Weiß man, ob dort noch normal gearbeitet wurde?
2: Das ist im Moment einer der offenen Punkte. Passanten haben berichtet, dass dort noch in den vergangenen Wochen Kundenverkehr gewesen sei und auch an Autos gearbeitet wurde. Ob dieser Werkstattbetrieb regulär weiterlief und ob er irgendetwas mit der mutmaßlichen Cannabisproduktion zu tun hatte, ist bislang nicht geklärt. Wichtig ist auch, für einen gezielten Tarnbetrieb gibt es bisher keine behördliche Bestätigung.
1: Wie geht es jetzt weiter und was ist noch unklar?
2: Die Ermittler werten jetzt Spuren und sichergestelltes Material aus. Unklar ist bisher auch, ob es Beschuldigte oder Festnahmen gibt. Außerdem ist offen, wie die Ermittler überhaupt auf die mutmaßliche Anlage aufmerksam geworden sind. Eine ausführliche Stellungnahme der zuständigen Behörden zu den Hintergründen steht noch aus.
1: Also, in Völklingen haben Zoll und Polizei heute Morgen eine frühere Autowerkstatt durchsucht. Im Raum steht der Verdacht einer Cannabisplantage. Viele Details sind noch offen, die Ermittlungen laufen. Danke, Sebastian.
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1: Es ist 2:30. Die aktuellen Temperaturen für eure City. Saarbrücken, Dillingen 23, St. Ingbert 23, Illingen 22 und Tholey 21 Grad. Mehr vom Wetter gleich. Und damit ein kurzer Blick auf die Nachrichtenlage. Die Bundesregierung will Sozialmissbrauch stärker bekämpfen und hat dazu einen 10-Punkte-Aktionsplan beschlossen. Nach Rekordwerten gehen die Spritpreise in Deutschland wieder zurück, während der ADAC die Mittagsregulierung der Preise kritisiert. In der vergangenen Badesaison sind in Deutschland mehr Menschen ertrunken als im Vorjahr. Besonders gefährdet sind junge Männer zwischen 11 und 30 Jahren. Und damit zu den Nachrichten aus dem Saarland.
2: Mit Andreas Klein, hallo.
3: In Völklingen haben Zoll und Polizei heute Morgen eine frühere Autowerkstatt in der Zechenstraße durchsucht. Im Mittelpunkt steht eine mutmaßliche Cannabis-Plantage in der Halle der ehemaligen Werkstatt von Autoteile Becker. Nach Beobachtungen vor Ort sind Kräfte des Zollfahndungsamtes Frankfurt und die Tatortgruppe des Landespolizeipräsidiums Saarland im Einsatz. Die Maßnahmen laufen im Auftrag der Staatsanwaltschaft Saarbrücken. In der Halle stehen zahlreiche Pflanzkübel dicht nebeneinander. Die Fläche umfasst nach erster Schätzung etwa 5 mal 15 Meter. Ermittler haben Spuren gesichert, Pflanzen und Material in Säcke gepackt und aus der Halle gebracht. Auch das angrenzende Haus Müller gehört zum Einsatzbereich. In Saarbrücken sucht die Polizei nach einem Autofahrer nach einer Unfallflucht. Heute Morgen hat ein Wagen in der Innenstadt eine 91 Jahre alte Fußgängerin erfasst. Die Frau hat schwere Verletzungen erlitten und ist in ein Saarbrücker Krankenhaus gekommen. Der Unfall ist gegen 8.45 Uhr an der Kreuzung Eisenbahnstraße und Stengelstraße passiert. Der unbekannte Fahrer ist auf der Eisenbahnstraße in Richtung Stadtmitte unterwegs gewesen. Er ist bei Grün in die Kreuzung gefahren und dann verbotswidrig nach links abgebogen. Gleichzeitig hat die Seniorin die Straße nach Polizeiangaben berechtigt überquert. Der Fahrer hat kurz gebremst und ist dann weitergefahren. Die Polizei bittet Zeugen um Hinweise. Auf der A1 hat ein missglücktes Überholmanöver gestern Nachmittag zu einem Unfall geführt. Betroffen war der Abschnitt zwischen dem Saarland und Rheinland-Pfalz, rund einen Kilometer vor der Anschlussstelle Hermeskeil in Richtung Trier. Nach Angaben der Polizei ist ein 43-Jähriger aus dem Kreis Trier-Saarburg mit einem Opel Corsa unterwegs gewesen. Beim Wechsel auf die linke Spur hat er offenbar einen Audi A6 nicht gesehen. Am Steuer des Audi saß ein 24-Jähriger aus dem Kreis Bitburg-Prüm. Beide Autos sind zusammengestoßen. Der Opel ist gegen die Schutzplanke geprallt und auf der linken Spur zum Stehen gekommen. Der Corsa-Fahrer hat leichte Verletzungen erlitten. Die A1 ist rund eine Stunde voll gesperrt gewesen. Busse und Bahnen sind im Saarland an allen vier Adventssamstagen 2026 kostenlos. Das hat die Landesregierung gestern angekündigt. Die Aktion gilt am 28. November sowie am 5., 12. und 19. Dezember. Fahrgäste brauchen an diesen Tagen innerhalb des Saarlandes keinen Fahrschein. Das Land will damit den Einzelhandel und die Innenstädte in der Vorweihnachtszeit unterstützen. Die Finanzierung läuft über die Wirtschaftsförderung, nicht über Mittel für den Nahverkehr. Außerdem startet zum Fahrplanwechsel am 13. Dezember die neue Expressbuslinie X22 zwischen Wadern und Saarbrücken. Sie fährt werktags und soll 2 Jahre lang getestet werden. Die Kosten liegen bei rund 700.000 Euro pro Jahr. Sei's das Neueste aus der Region für den Moment. Weitere Nachrichten findet ihr auf blaulichtreport-saarland.de.
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1: Über dem Saarland hängt gerade eine dicke Wolkendecke, dazu etwa 22 Grad. Regen ist keiner dabei und das bleibt auch in den nächsten Stunden so. Gegen Tagesende sind wir eher bei rund 15 Grad. Und so wird's die nächsten Tage bei uns. Donnerstag bleibt überwiegend bewölkt, tags um die 22 Grad, nachts um die 12. Am Freitag wird's bedeckt, tags weiter um die 22, nachts um die 9.
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1: Der Blick auf die Straßen. Vorsicht bitte auf der A620 von Saarlouis in Richtung Saarbrücken. Zwischen Saarbrücken-Klarental und Einfahrt Saarbrücken-Gersweiler gibt es eine ungesicherte Unfallstelle. Außerdem befinden sich Personen auf der Fahrbahn. Und Vorsicht bitte auf der L170. Zwischen Büdingen und Wellingen sind in beiden Richtungen Hunde auf der Fahrbahn. Außerdem befinden sich Personen auf der Fahrbahn. Wir wünschen euch eine gute Fahrt. 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
1: 15 Uhr. Die aktuellen Temperaturen für eure City. Heusweiler 23, Saarwellingen 23, Mandelbachtal 22, Ottweiler 22 und Freisen 21 Grad. Mehr vom Wetter gleich.
2: Und jetzt in Kürze das Wichtigste aus dem Saarland und der Region mit Andreas Klein. In Völklingen durchsuchten Zoll und Polizei eine frühere Autowerkstatt. Im Mittelpunkt stand eine mutmaßliche Cannabisplantage. In Saarbrücken wurde eine 91-jährige Fußgängerin schwer verletzt. Der Fahrer flüchtete. Auf der A1 bei Hermeskeil endete ein Überholmanöver im Unfall. Ein Leichtverletzter, eine Stunde Vollsperrung. Ausführliches dazu gleich um halb. Jetzt die Meldungen aus aller Welt.
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3: Ich bin Ursula Winkler. Wer einkaufen geht, soll künftig häufiger einen digitalen statt einen gedruckten Kassenbon bekommen. Dazu hat das Bundeskabinett einen Gesetzentwurf des Finanzministeriums beschlossen. Nach diesem sollen Papierbelege ab 2028 grundsätzlich durch digitale Belege ersetzt werden.
4: Oft landen sie auf dem Bürgersteig oder auf der Fußmatte im Auto. Die Kassenbons nerven einfach viele. Und auch Bundesfinanzminister Klingbeil findet, die Dinger sorgen für einen unnötigen Bürokratiewust und begünstigen Steuerhinterziehung. Deshalb also digital. Allerdings nicht alle müssen umstellen. Unternehmer zum Beispiel, die wenig Umsatz machen, die dürfen auch weiterhin Kassenbelege ausgeben. Claudia Wächter, Nachrichtenredaktion.
3: Nach Rekordständen in der vergangenen Woche gehen die Spritpreise aktuell zurück. Sowohl Diesel als auch Super E10 waren gestern im bundesweiten Tagesdurchschnitt billiger als am Vortag. Das geht aus Daten des ADAC hervor. Ein wichtiger Treiber dürften die Rohölpreise sein, die wieder ein gutes Stück nachgegeben haben. Die Bundesregierung will Straftaten mit K.O.-Tropfen härter bestrafen. Heute bringt Justizministerin Hubig ihren entsprechenden Gesetzentwurf in den Bundestag ein. Wer andere Menschen mit K.O.-Tropfen wehrlos macht, soll künftig zu mindestens 5 Jahren Gefängnis verurteilt werden.
5: Für den Einsatz von K.O.-Tropfen für Sexualdelikte oder Raubüberfälle gilt aktuell in der Regel nur eine Höchststrafe von 3 Jahren. Denn K.O.-Tropfen gelten bislang nicht als gefährliches Werkzeug. Das soll sich mit dem neuen Gesetz ändern. K.O.-Tropfen und andere Mittel oder Substanzen, die geeignet sind, erhebliche Verletzungen oder erhebliche gesundheitliche Schäden herbeizuführen, wie es im Gesetzentwurf heißt, werden jetzt rechtlich so eingestuft wie eine Waffe oder ein gefährliches Werkzeug. Uli Reitinger, Berlin.
3: Deutsche Innenstädte gewinnen wieder an Anziehungskraft. Das zeigt eine Umfrage des Handelsverbands Deutschland. Demnach gaben mehr als 80% der Befragten an, künftig genauso oft oder sogar häufiger als bisher ihr Stadtzentrum zu besuchen. Meist zum Shopping oder für den Besuch im Restaurant oder Café. Das seien rund 20% mehr als vor 2 Jahren. Die Experten sehen das als Zeichen, dass Investitionen und Entwicklungsprogramme wirken.
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1: Im Saarland ist es gerade überwiegend bewölkt bei um die 22 Grad. In den kommenden Stunden bleibt es meist grau, es bleibt aber trocken. Zum Abend hin geht's runter Richtung 15 Grad.

0: Zwischen Büdingen und Wellingen sind in beiden Richtungen Hunde auf der Fahrbahn. Außerdem sind dort Personen auf der Fahrbahn. Wir wünschen euch eine gute Fahrt.
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0: Hallo, schönen guten Nachmittag. Ich bin Melanie Schneider und bei uns geht's rein in die nächste Stunde mit den besten Hits der Stadt hier in eurem City-Radio. Weiter geht's mit Danielle Brisebois und Gimme Little Sign. Direkt danach Milo mit ASAP.

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1: In Saarbrücken sucht die Polizei nach einem Unfall heute Morgen einen Autofahrer, der einfach weitergefahren sein soll. Sebastian Kant ist dazu bei mir im Studio. Hallo Sebastian.
2: Hallo Melanie.
1: Worum geht es da genau?
2: Es geht um einen schweren Unfall in der Saarbrücker Innenstadt, heute Morgen gegen 9:15. Eine 91-jährige Fußgängerin ist an der Kreuzung Eisenbahnstraße und Stengelstraße von einem Auto erfasst worden. Die Frau wurde dabei schwer verletzt und kam in ein Saarbrücker Krankenhaus. Der beteiligte Fahrer ist nach Angaben der Polizei danach weitergefahren.
1: Was weiß man denn bisher darüber, wie der Unfall passiert ist?
2: Nach bisherigen Erkenntnissen war der Autofahrer auf der Eisenbahnstraße Richtung Stadtmitte unterwegs. Er fuhr wohl bei Grün in die Kreuzung ein, soll dann aber verbotswidrig nach links in die Stengelstraße abgebogen sein. Gleichzeitig überquerte die 91-jährige Saarbrückerin dort berechtigt die Straße. Das Auto erfasste sie, sie stürzte zu Boden. Besonders auffällig, der Fahrer soll nach dem Zusammenstoß kurz abgebremst haben, dann aber weiter Richtung Heuduckstraße gefahren sein.
1: Wie geht es jetzt weiter? Was macht die Polizei?
2: Die Polizei sucht jetzt dringend nach dem Fahrer und nach Zeugen. Wichtig wären Leute, die den Unfall gesehen haben oder etwas zum Auto sagen können. Auch Hinweise zum Fahrer selbst können helfen. Wer etwas weiß, soll sich bei der Polizei in Saarbrücken melden unter 0681 9321 233.
1: Also, heute Morgen ist in der Saarbrücker Innenstadt eine 91-jährige Fußgängerin schwer verletzt worden. Der beteiligte Autofahrer soll geflüchtet sein. Die Polizei bittet Zeugen dringend um Hinweise. Danke, Sebastian Kant.
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1: Es ist 3:30, die aktuellen Temperaturen für eure City. Völklingen 23, Lebach 23, Blieskastel 23, Eppelborn 22 und St. Wendel 22 Grad. Mehr vom Wetter gleich. Und damit ein kurzer Blick auf die Nachrichtenlage. Gedruckte Kassenbons sollen ab 2028 weitgehend durch digitale Belege ersetzt werden. Die Spritpreise sind nach den Rekordständen der letzten Woche wieder gesunken. Straftaten mit K.O.-Tropfen sollen künftig härter bestraft werden. Und damit zu den Nachrichten aus dem Saarland.
2: Mit Andreas Klein, hallo. In Völklingen läuft heute ein größerer Einsatz von Zoll und Polizei. Schwerpunkt ist eine frühere Autowerkstatt in der Zechenstraße. In der Halle haben Ermittler eine mutmaßliche Cannabis-Plantage entdeckt. Vor Ort sind unter anderem das Zollfahndungsamt Frankfurt und die Tatortgruppe des Landespolizeipräsidiums Saarland. Die Staatsanwaltschaft Saarbrücken führt das Verfahren. Nach ersten Schätzungen erstreckt sich die Anlage über etwa 5 mal 15 Meter. Ermittler sichern Spuren und bringen Pflanzen sowie Material in schwarzen Säcken aus der Halle. Auch ein angeschlossenes Wohn- und Geschäftshaus gehört zum Einsatz. Angaben zu Festnahmen oder zur Zahl der Pflanzen liegen noch nicht vor. In Saarbrücken sucht die Polizei nach einem flüchtigen Autofahrer. Eine 91-jährige Fußgängerin hat heute Morgen in der Innenstadt schwere Verletzungen erlitten. Der Unfall ist gegen 8.45 Uhr an der Kreuzung Eisenbahnstraße und Stengelstraße passiert. Nach Angaben der Polizei ist der Fahrer bei Grün in Richtung Stadtmitte gefahren. Dann ist er verbotswidrig nach links abgebogen. Gleichzeitig hat die Seniorin die Straße rechtmäßig überquert. Der Wagen hat die Frau erfasst. Sie ist gestürzt. Der Fahrer hat kurz gebremst und ist dann in Richtung Heuduckstraße weitergefahren. Rettungskräfte haben die Frau in ein Saarbrücker Krankenhaus gebracht. Auf der A1 hat gestern Nachmittag ein missglücktes Überholmanöver für eine Vollsperrung gesorgt. Der Unfall ist zwischen Wadern und Hermeskeil passiert, etwa einen Kilometer vor der Anschlussstelle Hermeskeil. Ein 43 Jahre alter Mann aus dem Kreis Trier-Saarburg ist mit seinem Opel Corsa in Richtung Trier gefahren. Beim Wechsel auf die linke Spur hat er, nach Polizeiangaben, offenbar einen Audi A6 übersehen. Am Steuer saß ein 24-Jähriger aus dem Kreis Bitburg-Prüm. Beide Autos sind zusammengestoßen. Der Opel ist gegen die Schutzplanke geprallt und auf der linken Spur stehen geblieben. Der Corsa-Fahrer hat leichte Verletzungen erlitten. Die A1 ist rund eine Stunde voll gesperrt gewesen. Um Angerland können Fahrgäste an allen 4 Adventssamstagen kostenlos Bus und Bahn nutzen. Das gilt am 28. November sowie am 5., 12. und 19. Dezember. Ein Fahrschein ist an diesen Tagen für Fahrten innerhalb des Saarlandes nicht nötig. Die Landesregierung will damit den Einzelhandel und die Innenstädte in der Vorweihnachtszeit unterstützen. Die Aktion läuft als Wirtschaftsförderung. Zusätzlich startet zum Fahrplanwechsel am 13. Dezember die neue Expressbuslinie X22 zwischen Wadern und Saarbrücken. Sie soll werktags fahren und zunächst 2 Jahre getestet werden. Das Land rechnet mit Kosten von rund 700.000 Euro pro Jahr. Soweit das Neueste aus der Region. Für den Moment. Weitere Nachrichten findet ihr auf blaulichtreport-saarland.de.
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1: Im Saarland liegen wir aktuell bei rund 22 Grad, dazu viele Wolken. Heute bleibt's in der Luft trocken, die Sonne kommt höchstens mal kurz durch. Später wird's frischer, ungefähr 15 Grad. Und so wird's die nächsten Tage bei uns. Donnerstag überwiegend bewölkt und mild mit etwa 22 Grad, in der Nacht um die 12. Freitag mehr grauer Himmel, wieder um die 22, nachts um die 9.
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1: Der Blick auf die Straßen. Vorsicht bitte auf der A620 von Saarbrücken in Richtung Saarlouis. In Höhe Völklingen-Werden steht in der Einfahrt ein defekter Lastkraftwagen. Fahrt dort bitte besonders vorsichtig. Wir wünschen euch eine gute Fahrt.
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1: Hallo, schönen guten Nachmittag. Ich bin Melanie Schneider und bei uns geht's rein in die nächste Stunde mit den besten Hits der Stadt hier in eurem City-Radio. Weiter geht's mit The Beloved und Sweet Harmony und danach schicken wir Artemas mit I Like The Way You Kiss Me raus zu euch.
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1: Am Samstag bringt euch die Big Band der Polizei ab 20 Uhr in der Stadthalle Dillingen zum Grooven. 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
1: 16 Uhr. Die aktuellen Temperaturen für eure City: Riegelsberg 23, Schwalbach 24, Bexbach 22, Schiffweiler 23 und Namborn 22 Grad. Mehr vom Wetter gleich.
2: Und jetzt in Kürze das Wichtigste aus dem Saarland und der Region mit Andreas Klein. In Völklingen durchsuchten Zoll und Polizei eine frühere Autowerkstatt. Dort fanden sie eine mutmaßliche Cannabisplantage. In Saarbrücken wurde eine 91-jährige Fußgängerin schwer verletzt. Der Autofahrer flüchtete. Auf der A1 bei Hermeskeil führte ein missglücktes Überholen zu einem Unfall. Ein Fahrer wurde leicht verletzt. Die Autobahn war rund eine Stunde gesperrt. Ausführliches dazu gleich um halb. Jetzt die Meldungen aus aller Welt.
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3: Ich bin Ursula Winkler. Die Bundesregierung will Sozialmissbrauch eindämmen. Dazu beschloss das Bundeskabinett einen 10-Punkte-Aktionsplan. Wirksamer bekämpft werden sollen etwa ausbeuterische Geschäftsmodelle im Zusammenhang mit sogenannten Schrottimmobilien. Außerdem soll an per Haftbefehl gesuchte Personen keine Grundsicherung mehr fließen. Kanzler Merz schrieb auf der Plattform X, Missbrauch gehe zulasten aller, die arbeiten und einzahlen. Die Sozialsysteme dürften nicht ausgenutzt werden. Die Diskussion über Maßnahmen gegen hohe Spritpreise geht weiter. Der ADAC fordert, die 12-Uhr-Regel an den Tankstellen abzuschaffen. Die Gewerkschaft Verdi kritisiert die Bundesregierung. Ihr geplanter Spritpreisdeckel komme zu spät, hieß es.
4: Für Verdi gibt es keinen Grund, warum der Spritpreisdeckel erst in ein paar Monaten kommen soll. In der Zeit würden sich die Mineralölkonzerne lediglich weiter die Taschen voll machen. Generell blickt die Gewerkschaft kritisch auf die Pläne der Bundesregierung. Der Tankrabatt beispielsweise gehe am Ende zulasten der Steuerzahler. Stattdessen schlägt Verdi vor, an die Übergewinne der Mineralölkonzerne ranzugehen. Außerdem sollte es eine gezielte Unterstützung für die Menschen geben, die niedrige bis mittlere Einkommen haben. Fiona Reinhardt, Nachrichtenredaktion.
3: Wegen des Klimawandels haben Experten auf dem Extremwetterkongress in Hamburg zum Handeln aufgerufen. Nach Erkenntnissen des Deutschen Wetterdienstes zeigen sich immer mehr Hitzewellen und Trockenheitsperioden in Deutschland.
5: Rekordhitze von fast 42 Grad Ende Juni. Mit dem Klimawandel werden solche Hitzewellen immer wahrscheinlicher, sagen Experten. Die Folgen von Extremwetter spürt jeder, mahnt auch Umweltminister Schneider. Auch die Wirtschaftsleistung sinke an heißen Tagen. Deshalb macht sich Schneider auch dafür stark, eine Gemeinschaftsaufgabe, Klimaanpassung und Naturschutz ins Grundgesetz aufzunehmen, damit Bund und Länder mehr Handlungsmöglichkeiten bekommen. Thomas Thonfeld, Nachrichtenredaktion.
3: Beim Fernzugunternehmen Flixtrain sollen bald auf wichtigen Strecken dichtere Takte angeboten werden, etwa auf der Strecke Hamburg-Berlin. Dort sollen im kommenden Jahr die grünen Züge im Stundentakt unterwegs sein, das sagte Flixtrain-Chef Müller auf der Mobilitätsmesse InnoTrans in Berlin. Die Fahrzeit werde schneller sein als bei den ICE-Zügen der Deutschen Bahn. In den kommenden Monaten will Flixtrain die eigene Flotte verdoppeln.
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1: Über dem Saarland hängt gerade eine dicke Wolkendecke, dazu etwa 22 Grad. Regen ist keiner dabei und das bleibt auch in den nächsten Stunden so. Gegen Tagesende sind wir eher bei rund 15 Grad. Und so wird's die nächsten Tage bei uns. Donnerstag bleibt überwiegend bewölkt, tags um die 22 Grad, nachts um die 12. Am Freitag wird's bedeckt, tags weiter um die 22, nachts um die 9.
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1: Der Blick auf die Straßen. Vorsicht bitte auf der A620 von Saarbrücken in Richtung Saarlouis. In Höhe Völklingen-Werden steht in der Einfahrt ein defekter Lastkraftwagen. Fahrt bitte besonders vorsichtig. Wir wünschen euch eine gute Fahrt.
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1: Hallo, schönen guten Abend. Ich bin Melanie Schneider und bei uns geht's rein in die nächste Stunde mit den besten Hits der Stadt, hier in eurem City Radio. Heute ist übrigens astronomischer Herbstanfang. Weiter geht's jetzt mit East 17 und Deep. Danach kommt Katy Perry mit I Kissed a Girl.
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1: Auf dem Campus der Universität des Saarlandes in Saarbrücken läuft heute ein größerer Polizeieinsatz. Und dazu ist Sebastian Kant bei mir im Studio. Sebastian, was ist da gerade grundsätzlich los?
2: Auf dem Saarbrücker Unicampus ist die Polizei seit heute im Einsatz. Hintergrund ist nach Polizeiangaben eine Bedrohung zum Nachteil von Beschäftigten der Universität. Die Polizei spricht von einem Kräfteansatz, der dem Anlass entspricht. Es sind also offenbar mehrere Einsatzkräfte vor Ort. Wichtig ist aber, für die Bevölkerung besteht laut Polizei aktuell keine Gefahr.
1: Weiß man denn schon, wie es zu dieser Bedrohung gekommen sein soll?
2: Dazu hält sich die Polizei im Moment sehr bedeckt. Bekannt ist nur, dass sich der Einsatz auf den Bereich des Universitätscampus konzentriert. Gegen wen genau sich die Bedrohung gerichtet hat, ist nicht öffentlich. Auch ob es schon eine tatverdächtige Person gibt, wurde bislang nicht mitgeteilt.
1: Warum gibt die Polizei da so wenig raus und wie geht es jetzt weiter?
2: Die Polizei sagt, sie nennt aus Einsatz- und ermittlungstaktischen Gründen im Moment keine weiteren Details. Das heißt, man will offenbar den laufenden Einsatz und mögliche Ermittlungen nicht gefährden. Die Ermittlungen laufen weiter, genauso der Polizeieinsatz vor Ort. Sobald es gesicherte neue Informationen gibt, soll nachberichtet werden.
1: Also zusammengefasst, auf dem Unicampus in Saarbrücken läuft heute wegen einer Bedrohung gegen Beschäftigte ein größerer Polizeieinsatz. Konkrete Details gibt es aber noch nicht. Laut Polizei besteht für die Bevölkerung aktuell keine Gefahr. Danke, Sebastian Kant.
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1: Es ist 16:30. Die aktuellen Temperaturen für eure City. Püttlingen 24, Saarlouis 24, Homburg 23, Neunkirchen 23 und Nohfelden 23 Grad. Mehr vom Wetter gleich. Und damit ein kurzer Blick auf die Nachrichtenlage. Die Bundesregierung beschließt einen 10-Punkte-Plan gegen Sozialmissbrauch und will Zahlungen an per Haftbefehl Gesuchte stoppen. Die Diskussion um hohe Spritpreise hält an. Verdi fordert einen schnelleren Preisdeckel und gezielte Entlastungen für Menschen mit geringem Einkommen. Experten warnen auf dem Extremwetterkongress in Hamburg vor zunehmenden Hitzewellen und fordern eine Gemeinschaftsaufgabe, Klimaanpassung im Grundgesetz. Und damit zu den Nachrichten aus dem Saarland.
2: Mit Andreas Klein, hallo. Auf dem Campus der Universität des Saarlandes in Saarbrücken läuft heute ein größerer Polizeieinsatz. Nach Angaben der Polizei geht es um eine Bedrohung gegen Beschäftigte der Universität. Die Polizei ist mit entsprechend vielen Kräften vor Ort. Für die Bevölkerung besteht nach Polizeiangaben aktuell keine Gefahr. Der Einsatz konzentriert sich auf den Bereich des Campus. Weitere Details nennt die Polizei im Moment nicht. Sie verweist auf Einsatz- und ermittlungstaktische Gründe. Auch zu möglichen Verdächtigen gibt es derzeit keine gesicherten Angaben. Die Ermittlungen laufen weiter. In Völklingen haben Zoll und Polizei heute Morgen eine Lagerhalle in der Zechenstraße durchsucht. Im Mittelpunkt steht eine mutmaßliche Cannabis-Plantage. Im Einsatz sind unter anderem Kräfte des Zollfahndungsamtes Frankfurt und die Tatortgruppe des Landespolizeipräsidiums Saarland. Die Maßnahmen laufen im Auftrag der Staatsanwaltschaft Saarbrücken. In der Halle haben Reporter vor Ort viele Pflanzkübel gesehen. Der Bereich erstreckt sich nach erster Schätzung über etwa 5 mal 15 Meter. Ermittler haben Spuren gesichert. Pflanzen und Material sind in schwarze Säcke verpackt worden. Angaben zu Festnahmen gibt es noch nicht. In der Saarbrücker Innenstadt hat eine 91-jährige Fußgängerin heute Morgen schwere Verletzungen erlitten. Ein Auto hat sie an der Kreuzung Eisenbahnstraße und Stengelstraße erfasst. Der Fahrer ist anschließend geflüchtet. Nach Angaben der Polizei ist der Wagen gegen 8.45 Uhr auf der Eisenbahnstraße in Richtung Stadtmitte gefahren. An der Kreuzung ist der Fahrer trotz Verbots nach links abgebogen. Die Seniorin hat zur selben Zeit berechtigt die Straße überquert. Nach dem Zusammenstoß hat der Fahrer kurz gebremst. Dann ist er in Richtung Heuduckstraße weitergefahren. Die Polizei sucht Zeugen. Auf der A1 zwischen dem Saarland und Rheinland-Pfalz hat es gestern Nachmittag einen Unfall gegeben. Ein 43-jähriger Mann aus dem Kreis Trier-Saarburg hat leichte Verletzungen erlitten. Er ist gegen 16 Uhr mit einem Opel Corsa in Richtung Trier unterwegs gewesen. Kurz vor der Anschlussstelle Hermeskeil wollte er ein Fahrzeug überholen. Beim Spurwechsel hat er offenbar einen Audi A6 neben sich übersehen. Beide Autos sind zusammengestoßen. Der Opel ist gegen die Schutzplanke geprallt und auf der linken Spur stehen geblieben. Die A1 ist rund eine Stunde voll gesperrt gewesen. Soweit das Neueste aus der Region für den Moment. Weitere Nachrichten findet ihr auf blaulichtreport-saarland.de.
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1: Im Saarland ist es gerade überwiegend bewölkt bei um die 22 Grad. In den kommenden Stunden bleibt es meist grau, es bleibt aber trocken. Zum Abend hin geht's runter Richtung 15 Grad. Und so wird's die nächsten Tage bei uns. Donnerstag weiter überwiegend bewölkt, um die 22 Grad am Tag und nachts um die 12. Freitag dann eher bedeckt, tags um die 22, nachts um die 9.
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1: Der Blick auf die Straßen. Vorsicht bitte auf der A620 von Saarbrücken in Richtung Saarlouis. In Höhe Völklingen-Werden steht in der Einfahrt ein defekter Lastkraftwagen. Fahrt bitte besonders vorsichtig. Wir wünschen euch eine gute Fahrt.
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1: Hallo, schönen guten Nachmittag. Ich bin Melanie Schneider und bei uns geht's rein in die nächste Stunde mit den besten Hits der Stadt hier in eurem City-Radio. Weiter geht's mit No Doubt und Don't Speak. Direkt danach Miley Cyrus mit

0: 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Fellnase sucht zu Hause.
1: Die etwa 4-jährige Herdenschutzhündin Laika kam aufgrund geänderter Wohnverhältnisse ins Hedwig-Trampert-Tierheim nach Saarlouis. Sie begegnet Fremden anfangs unsicher und distanziert, taut bei ihren Bezugspersonen aber auf und zeigt sich dann als freundliche und verspielte Begleiterin. Da sie sensibel auf zu viel Druck reagiert, wird ein souveräner Umgang und Herdenschutzhunderfahrung vorausgesetzt. Für Laika wird ein ruhiges Zuhause mit sicher eingezäuntem Garten gesucht, in dem keine Kinder oder Kleintiere leben. Fotos und mehr findet ihr im Web.

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1: 17 Uhr. Die aktuellen Temperaturen für eure City: Heusweiler 24, Sabellingen 24, Mandelbachtal 23, Ottweiler 22 und Freisen 21 Grad. Mehr vom Wetter gleich.
2: Und jetzt in Kürze das Wichtigste aus dem Saarland und der Region mit Andreas Klein. Auf dem Saarbrücker Unicampus läuft ein größerer Polizeieinsatz. Beschäftigte wurden bedroht, Gefahr für die Bevölkerung bestehe nicht. In Völklingen haben Zoll und Polizei eine Lagerhalle durchsucht. Im Verdacht steht eine mutmaßliche Cannabisplantage. Angaben zu Festnahmen gibt es nicht. In Saarbrücken wurde eine 91-jährige Fußgängerin schwer verletzt. Der Autofahrer flüchtete. Die Polizei sucht Zeugen. Ausführliches dazu gleich um halb. Jetzt die Meldungen aus aller Welt.
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3: Ich bin Ursula Winkler. Wer einkaufen geht, soll künftig häufiger einen digitalen statt einen gedruckten Kassenbon bekommen. Dazu hat das Bundeskabinett einen Gesetzentwurf beschlossen. Demnach sollen Papierbelege von 2028 an grundsätzlich durch digitale Belege ersetzt werden. Das bedeutet weniger Bürokratie für Bürgerinnen und Bürger sowie für Unternehmen, sagte Bundesfinanzminister Klingbeil. In der Debatte um hohe Spritpreise bekommt die umstrittene 12-Uhr-Regel an den Tankstellen immer mehr Gegenwind. Der Bundesrat befasst sich am Freitag damit, die Tankregel wieder abzuschaffen. Auch der ADAC spricht sich dafür aus.
4: Seit April dürfen nur um 12 Uhr die Spritpreise erhöht werden. Die Regel ist seitdem umstritten, denn sie hat die Preise nicht gesenkt. Nur der Zeitpunkt, wann die Preise erhöht werden, steht seitdem fest. Die Tankstellen hätten wegen der Regel die Preise teilweise stärker erhöht als davor, sagt der ADAC. Zumindest gibt es eine gute Nachricht für Autofahrer. Die Spritpreise gehen nach Rekordwerten wieder etwas runter aktuell. Und ab dem 1. Oktober will die Bundesregierung ja die Steuern senken und erwartet dann eine Entlastung von bis zu 17 Cent pro Liter. Thomas Bremser, Nachrichtenredaktion.
3: In der gerade beendeten Badesaison sind mehr Menschen in Deutschland ums Leben gekommen als im Sommer des Vorjahres. Zwischen Anfang Mai und dem Ende der Sommerferien ertranken 248 Menschen, 12 mehr als im gleichen Zeitraum 2025. Das teilte die DLRG mit.
5: Alleine im Juni zählte die DLRG mehr als 100 Todesfälle. Nur 2003 gab es in einem Juni mehr Badetote. Eine Hitzewelle zog besonders viele Menschen ans Wasser. Besonders gefährdet sind Jugendliche und junge Männer zwischen 11 und 30 Jahren. Viele überschätzen sich, sind leichtsinnig, gehen Risiken ein und das, obwohl sie nicht oder nicht gut schwimmen können. Die meisten tödlichen Badeunfälle gab es in Bayern. Hier starben in diesem Sommer 61 Menschen. Uli Reitinger, Nachrichtenredaktion.
3: Kurz vor der Entscheidung über den deutschen Olympiakandidaten wollen die Planer in Berlin ihre zunehmend aussichtslose Bewerbung offiziell zurückziehen. Das geht aus Informationen der deutschen Presseagentur hervor. Der Senat bezog dazu zunächst keine Stellung, lud aber zu einer Pressekonferenz für morgen ein. Berlin gilt vor der Entscheidung des Olympischen Sportbundes am Samstag hinter München und Köln-Rhein-Ruhr nur noch als krasser Außenseiter.
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1: Im Saarland liegen wir aktuell bei rund 22 Grad, dazu viele Wolken. Heute bleibt's in der Luft trocken, die Sonne kommt höchstens mal kurz durch. Später wird's frischer, ungefähr 15 Grad. Und so wird's die nächsten Tage bei uns. Donnerstag überwiegend bewölkt und mild mit etwa 22 Grad, in der Nacht um die 12. Freitag mehr grauer Himmel, wieder um die 22, nachts um die 9.
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1: Der Blick auf die Straßen. Vorsicht bitte auf der A620 von Saarbrücken in Richtung Saarlouis. In Höhe Völklingen-Werden steht in der Einfahrt ein defekter Lastkraftwagen. Fahrt bitte besonders vorsichtig. Wir wünschen euch eine gute Fahrt.
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1: Hallo, schönen guten Nachmittag. Ich bin Melanie Schneider und bei uns geht's rein in die nächste Stunde mit den besten Hits der Stadt, hier in eurem City Radio. Weiter geht's mit Big Mountain und Baby, I Love Your Way. Direkt danach mit Clara Luciani und Le Rest.

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1: Auf dem Saarbrücker Unicampus läuft heute ein größerer Polizeieinsatz. Und dazu ist mein Kollege Sebastian Kant im Studio. Hallo Sebastian.
2: Hallo Melanie.
1: Was ist da grundsätzlich los?
2: Die Polizei ist heute auf dem Campus der Universität des Saarlandes in Saarbrücken im Einsatz. Hintergrund ist nach ihren Angaben eine Bedrohung zum Nachteil von Beschäftigten der Uni. Wie ernst die Lage genau ist, sagt die Polizei im Moment nicht. Sie spricht nur davon, dass sie mit entsprechend vielen Kräften vor Ort ist.
1: Weiß man denn schon, wie es zu dieser Bedrohung gekommen sein soll?
2: Nein, dazu gibt es bislang kaum gesicherte Details. Unklar ist zum Beispiel, gegen wen sich die Bedrohung konkret gerichtet hat. Auch ob es schon eine tatverdächtige Person gibt, ist derzeit nicht bekannt. Die Polizei hält sich da bewusst zurück und verweist auf Einsatz- und ermittlungstaktische Gründe.
1: Müssen sich Studierende, Mitarbeitende oder Menschen in der Umgebung Sorgen machen?
2: Nach Angaben der Polizei besteht für die Bevölkerung aktuell keine Gefahr. Der Einsatz konzentriert sich auf den Bereich des Unicampus. Trotzdem laufen die Maßnahmen dort weiter und die Ermittler prüfen jetzt offenbar, was genau hinter der Bedrohung steckt. Sobald es belastbare neue Informationen gibt, will die Polizei nachlegen.
1: Also, heute Polizeieinsatz auf dem Saarbrücker Unicampus wegen einer Bedrohung gegen Uni-Beschäftigte. Für die Bevölkerung soll aber keine Gefahr bestehen. Danke, Sebastian.
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1: Es ist 5:30. Die aktuellen Temperaturen für eure City. Saarbrücken 24, Dillingen 24, St. Ingbert 24, Illingen 24 und Tholey 23 Grad. Mehr vom Wetter gleich. Und damit ein kurzer Blick auf die Nachrichtenlage. Ab 2028 sollen digitale Kassenbons den Papierbeleg beim Einkauf grundsätzlich ersetzen. Die umstrittene 12 Uhr Tankstellenregel steht vor dem Aus. Der Bundesrat berät am Freitag darüber. Berlin will seine Bewerbung als deutscher Olympiastandort kurz vor der Entscheidung offiziell zurückziehen. Und damit zu den Nachrichten aus dem Saarland.
2: Mit Andreas Klein, hallo. Auf dem Campus der Universität des Saarlandes in Saarbrücken läuft heute ein größerer Polizeieinsatz. Nach Angaben der Polizei geht es um eine Bedrohung gegen Beschäftigte der Universität. Die Polizei ist mit mehreren Kräften vor Ort. Für die Bevölkerung besteht aktuell keine Gefahr. Der Einsatz konzentriert sich auf den Bereich des Campus. Weitere Einzelheiten nennt die Polizei derzeit nicht. Das betrifft auch die Frage nach möglichen Tatverdächtigen. Als Grund nennt die Polizei Einsatz- und ermittlungstaktische Gründe. Die Ermittlungen laufen weiter. In Saarbrücken hat ein Autofahrer heute Morgen eine 91-jährige Fußgängerin schwer verletzt und ist danach geflüchtet. Der Unfall ist gegen 8:45 in der Innenstadt passiert. Nach Angaben der Polizei ist der Fahrer auf der Eisenbahnstraße in Richtung Stadtmitte gefahren. An der Kreuzung zur Stengelstraße ist er verbotswidrig nach links abgebogen. Gleichzeitig hat die Seniorin die Straße berechtigt überquert. Der Wagen hat sie erfasst. Die Frau ist gestürzt und schwer verletzt in ein Krankenhaus gekommen. Die Polizei sucht Zeugen. In Völklingen haben Zoll und Polizei heute Morgen eine Lagerhalle in der Zechenstraße durchsucht. Im Mittelpunkt steht eine mutmaßliche Cannabis-Plantage. Vor Ort sind Kräfte des Zollfahndungsamtes Frankfurt und Ermittler des Landespolizeipräsidiums Saarland im Einsatz gewesen. Die Maßnahmen laufen im Auftrag der Staatsanwaltschaft Saarbrücken. In der Halle haben Ermittler zahlreiche Pflanzkübel entdeckt. Der betroffene Bereich ist nach erster Schätzung etwa 5x15 Meter groß. Pflanzen und Material sind aus der Halle gebracht worden. Angaben zu Festnahmen oder zur Menge der Pflanzen liegen noch nicht vor. A1 hat ein missglücktes Überholmanöver gestern Nachmittag einen Unfall ausgelöst. Der Unfall ist zwischen dem Saarland und Rheinland-Pfalz passiert, rund 1 Kilometer vor der Anschlussstelle Hermeskeil. Nach Angaben der Polizei ist ein 43-jähriger Mann mit einem Opel Corsa in Richtung Trier gefahren. Beim Wechsel auf die linke Spur hat er offenbar einen Audi A6 neben sich übersehen. Beide Autos sind zusammengestoßen. Der Opel ist gegen die Schutzplanke geprallt und auf der linken Spur stehen geblieben. Der Corsa-Fahrer hat leichte Verletzungen erlitten. Die A1 ist rund 1 Stunde voll gesperrt gewesen. Soweit das Neueste aus der Region. Für den Moment, weitere Nachrichten findet ihr auf blaulichtreport-saarland.de.
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1: Über dem Saarland hängt gerade eine dicke Wolkendecke, dazu etwa 22 Grad. Regen ist keiner dabei und das bleibt auch in den nächsten Stunden so. Gegen Tagesende sind wir eher bei rund 15 Grad. Und so wird's die nächsten Tage bei uns. Donnerstag bleibt überwiegend bewölkt, tags um die 22 Grad, nachts um die 12. Am Freitag wird's bedeckt, tags weiter um die 22, nachts um die 9.
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1: Der Blick auf die Straßen. Vorsicht bitte auf der A620 von Saarbrücken in Richtung Saarlouis. In Höhe Völklingen-Werden steht ein defekter Lastkraftwagen in der Einfahrt. Fahrt dort bitte besonders vorsichtig. Und in der Gegenrichtung auf der A620 von Saarlouis in Richtung Saarbrücken. In Höhe Saarbrücken-Klarental steht ein defekter Personenkraftwagen auf dem rechten Fahrstreifen. Wir wünschen euch eine gute Fahrt.
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1: Hallo, schönen guten Abend. Ich bin Melanie Schneider und bei uns geht's rein in die nächste Stunde mit den besten Hits der Stadt hier in eurem City-Radio. Gleich hört ihr Bon Jovi mit In These Arms, direkt danach Sarah Connor mit He's Unbelievable.
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0: Sarah Connor mit He's Unbelievable hier im City Radio. Gleich nach unserem Ausflug in die Vergangenheit gibt's Dua Lipa mit Physical für euch. Aber jetzt steigen wir erstmal kurz in die City Radio Zeitmaschine.
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2: Hallo, heute ist Mittwoch, der 23. September. Ein Blick zurück zeigt, wie sehr einzelne Ideen den Alltag verändern können. Im Jahr 1884 lässt der Amerikaner Herman Hollerith eine mechanische Tabelliermaschine patentieren. Das gilt als Start der Datenverarbeitung. Ein Schritt, der bis in unsere digitale Gegenwart nachwirkt. Und auch Kulturgeschichte liegt auf diesem Datum. Im Jahr 1889 wird Nintendo Koppai gegründet. Erst für Spielkarten. Später entsteht daraus Nintendo Company Limited. Musikalisch wird es im Jahr 1957. Der Song That'll Be the Day von Buddy Holly and the Crickets erreicht Platz 1 in den Vereinigten Staaten. Ein Moment, in dem Rock und Pop spürbar Fahrt aufnehmen. Und dann ist da noch Fernsehen in Farbe. Im Jahr 1962 startet bei ABC The Jetsons. Eine Serie, die Zukunft als Familienalltag erzählt.
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1: Ich bin Ursula Winkler. Die Bundesregierung will Sozialmissbrauch eindämmen. Dazu hat das Bundeskabinett einen 10-Punkte-Aktionsplan beschlossen. Bundesinnenminister Dobrindt sagte, man zeige klare Kante gegen Missbrauch und Betrug. Auch gegen kriminelle Strukturen, die sich den Staat zur Beute machten.
2: Ein Geschäftsmodell der Kriminellen, sie pferchen Leute in Schrottimmobilien und kassieren dann illegal Sozialleistungen. Wir ändern das, sagt Dobrindt. Auch verurteilte Straftäter, die untergetaucht sind, bekommen keine Leistungen mehr. Und der Datenaustausch zwischen den Behörden soll verbessert werden. Der funktioniert bisher nämlich nicht. Kurz, es geht bei dem Aktionsplan um viel Geld, das dem Staat durch die Lappen geht, aber auch um mehr Gerechtigkeit. Claudia Wächter, Nachrichtenredaktion.
1: In der Debatte um hohe Spritpreise bekommt die umstrittene 12-Uhr-Regel an den Tankstellen immer mehr Gegenwind. Auf Vorstoß Schleswig-Holsteins befasst sich der Bundesrat am Freitag mit einer Abschaffung der Tankregel. Diese Regel habe bislang einfach keinen erkennbaren Entlastungseffekt beim Tanken gezeigt, hieß es. Auch der ADAC sprach sich für eine komplette Abschaffung der Regel aus. Wegen des Klimawandels haben Experten auf dem Extremwetterkongress in Hamburg zum Handeln aufgerufen. Nach Erkenntnissen des Deutschen Wetterdienstes zeigen sich immer mehr Hitzewellen und Trockenheitsperioden in Deutschland. Die Hitzewelle ab Mitte Juni sei besonders intensiv gewesen.
3: Rekordhitze von fast 42 Grad Ende Juni. Mit dem Klimawandel werden solche Hitzewellen immer wahrscheinlicher, sagen Experten. Die Folgen von Extremwetter spürt jeder, mahnt auch Umweltminister Schneider. Auch die Wirtschaftsleistung sinke an heißen Tagen. Deshalb macht sich Schneider auch dafür stark, eine Gemeinschaftsaufgabe, Klimaanpassung und Naturschutz ins Grundgesetz aufzunehmen, damit Bund und Länder mehr Handlungsmöglichkeiten bekommen. Thomas Thonfeld, Nachrichtenredaktion.
1: Kurz vor der Entscheidung über den deutschen Olympiakandidaten wollen die Planer in Berlin ihre zunehmend aussichtslose Bewerbung offiziell zurückziehen. Das geht aus Informationen der deutschen Presseagentur hervor. Der Senat bezog dazu zunächst keine Stellung, lud aber zu einer Pressekonferenz für morgen ein. Am Samstag will der Deutsche Olympische Sportbund entscheiden, welche deutsche Stadt sich bewirbt. Im Rennen sind noch München und die Region Köln-Rhein-Ruhr.
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4: Im Saarland haben wir gerade um die 23 Grad. Oft klarer Himmel, nur ein paar Wolken. In den kommenden Stunden bleibt es trocken, der Himmel wird nach und nach grauer. Später geht's runter Richtung 17 Grad. Und so wird's die nächsten Tage bei uns. Donnerstag freundlich und trocken. Tagsüber um die 21 Grad, morgens um die 10. Freitag mehr Wolken, um die 21 Grad. Frühfrisch um die 7.

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1: Ich bin Ursula Winkler. Wer einkaufen geht, soll künftig häufiger einen digitalen statt einen gedruckten Kassenbon bekommen. Dazu hat das Bundeskabinett einen Gesetzentwurf beschlossen. Demnach sollen Papierbelege ab 2028 grundsätzlich durch digitale Belege ersetzt werden.
2: Oft landen sie auf dem Bürgersteig oder auf der Fußmatte im Auto. Die Kassenbons nerven einfach viele. Und auch Bundesfinanzminister Klingbeil findet, die Dinger sorgen für einen unnötigen Bürokratiewust und begünstigen Steuerhinterziehung. Deshalb also digital. Allerdings nicht alle müssen umstellen. Unternehmer zum Beispiel, die wenig Umsatz machen, die dürfen auch weiterhin Kassenbelege ausgeben. Claudia Wächter, Nachrichtenredaktion.
1: Die USA haben den russischen Präsidenten Putin nach Angaben von Außenminister Rubio zum G20-Gipfel im Dezember in Miami eingeladen. Rubio sagte, man denke, dass dies eine gute Gelegenheit sei, damit Putin nicht nur mit US-Präsident Trump, sondern auch mit anderen Staats- und Regierungschefs ins Gespräch kommen könnte. Russland ist zwar offiziell noch G20-Mitglied, allerdings nahm Putin zuletzt 2019 physisch an einem Gipfeltreffen teil, vor Beginn der russischen Invasion in der Ukraine. Gegen den früheren Hollywood-Filmmogul Harvey Weinstein sind in einem neu aufgerollten Verfahren wegen Sexualverbrechen 15 Jahre Haft verhängt worden. Das berichten mehrere US-Medien. Der 74-Jährige sitzt bereits seit Jahren im Gefängnis.
3: Der einst machtvolle Medienmogul nutzte seinen Einfluss in der Branche, um unzählige Frauen sexuell zu missbrauchen. Die Staatsanwaltschaft hatte in diesem Fall 20 Jahre Haft gefordert, aber auch das jetzt verhängte Strafmaß setzt ein Zeichen. In anderen Verfahren war Weinstein auch schon für schuldig befunden und zu langen Haftstrafen verurteilt worden. Der gesundheitlich schwer angeschlagene Weinstein hat die Vorwürfe stets bestritten. Die Aufdeckung seiner Verbrechen hatte die MeToo-Bewegung ins Rollen gebracht. Tina Eck, USA.
1: Kurz vor der Entscheidung über den deutschen Olympiakandidaten wollen die Planer in Berlin ihre zunehmend aussichtslose Bewerbung offiziell zurückziehen. Das geht aus dpa-Informationen hervor. Der Senat bezog dazu zunächst keine Stellung. Am Samstag will der Deutsche Olympische Sportbund entscheiden. Im Rennen sind noch München und die Region Köln-Rhein-Ruhr.
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4: Im Saarland sind es aktuell etwa 23 bis 24 Grad. Vielerorts klar und trocken. Für die nächsten Stunden. Kein Regen, aber es ziehen mehr Wolken auf. Die Temperatur sinkt dabei auf rund 17 Grad. Und so wird's die nächsten Tage bei uns. Donnerstag bleibt's trocken mit Sonne und Wolken um die 22 Grad, morgens um die 11. Freitag eher bedeckt um die 22 Grad, früh nur um die 7.

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1: Ich bin Ursula Winkler. Beim Thema K.O.-Tropfen wären höhere Strafen aus Sicht von Bundesjustizministerin Hubig ein Mittel zur Abschreckung. Aktuell arbeitet die Bundesregierung an entsprechenden Plänen. Der Bundestag hat darüber erstmals beraten.
2: K.O.-Tropfen, die sollen demnächst als Waffe eingestuft werden. Und das würde dann bedeuten 5 Jahre Knast, mindestens. Für jeden, der solche Mittel einsetzt, um zu vergewaltigen oder andere auszurauben. Außerdem soll auch was im Vorfeld passieren, zum Beispiel in Clubs, Stichwort bessere Prävention. Das Ziel ist, Frauen besser zu schützen, nach dem Motto, nicht Betroffene müssen sich schämen, sondern die Täter. Claudia Wächter, Nachrichtenredaktion.
1: Die USA haben den russischen Präsidenten Putin nach Angaben von Außenminister Rubio zum G20-Gipfel im Dezember in Miami eingeladen. Rubio sagte, man denke, dass dies eine gute Gelegenheit sei, damit Putin nicht nur mit US-Präsident Trump, sondern auch mit anderen Staats- und Regierungschefs ins Gespräch kommen könnte. Russland ist zwar offiziell noch G20-Mitglied, allerdings nahm Putin zuletzt 2019 physisch an einem Gipfeltreffen teil, vor Beginn der russischen Invasion in der Ukraine. Beim angeschlagenen Autobauer Volkswagen steht der nächste Showdown an. In einer Woche treffen sich Vertreter des Unternehmens, der IG Metall und des Betriebsrats zu einem sogenannten Überprüfungsgespräch in Hannover. Dabei soll es um die Frage gehen, ob und wie VW die Zusagen an die Belegschaft weiter einhält.
3: Der aktuelle Tarifvertrag ist vor 2 Jahren hart erkämpft worden. Erst nach Warnstreiks und einem einwöchigen Verhandlungsmarathon haben sich alle Seiten geeinigt. VW sagte damals zu, keine Werke zu schließen und Investitionen an den deutschen Standorten zu tätigen. Doch seitdem ist die Krise in der Autobranche schlimmer geworden. Der Konzern hat seinen Sparkurs deutlich verschärft. IG Metall und Betriebsrat zweifeln deshalb an den Zusagen und wollen die Bosse zur Rede stellen. Vertragstreue sei keine Einbahnstraße. Thomas Bremser, Nachrichtenredaktion.
1: Kurz vor der Entscheidung über den deutschen Olympiakandidaten wollen die Planer in Berlin ihre zunehmend aussichtslose Bewerbung offiziell zurückziehen. Das geht aus dpa-Informationen hervor. Der Senat bezog dazu zunächst keine Stellung. Am Samstag will der Deutsche Olympische Sportbund entscheiden. Im Rennen sind noch München und die Region Köln-Rhein-Ruhr.
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4: Aktuell liegen wir im Saarland bei ungefähr 23 Grad. Meist sternklar bzw. nur leicht wolkig. Und es bleibt trocken. In den kommenden Stunden kommen mehr Wolken dazu. Regen ist keiner dabei. Später eher um die 17 Grad. Und so wird's die nächsten Tage bei uns. Donnerstag trocken und recht freundlich, um die 21 Grad. Morgens um die 10. Freitag dann deutlich grauer, um die 21 Grad, in der Früh um die 7.

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1: Ich bin Ursula Winkler. Die Bundesregierung will Sozialmissbrauch eindämmen. Dazu hat das Bundeskabinett einen 10-Punkte-Aktionsplan beschlossen. Bundesinnenminister Dobrindt sagte, man zeige klare Kante gegen Missbrauch und Betrug. Auch gegen kriminelle Strukturen, die sich den Staat zur Beute machten.
2: Ein Geschäftsmodell der Kriminellen, sie pferchen Leute in Schrottimmobilien und kassieren dann illegal Sozialleistungen. Wir ändern das, sagt Dobrindt. Auch verurteilte Straftäter, die untergetaucht sind, bekommen keine Leistungen mehr. Und der Datenaustausch zwischen den Behörden soll verbessert werden. Der funktioniert bisher nämlich nicht. Kurz, es geht bei dem Aktionsplan um viel Geld, das dem Staat durch die Lappen geht, aber auch um mehr Gerechtigkeit. Claudia Wächter, Nachrichtenredaktion.
1: Die USA haben den russischen Präsidenten Putin nach Angaben von Außenminister Rubio zum G20-Gipfel im Dezember in Miami eingeladen. Rubio sagte, man denke, dass dies eine gute Gelegenheit sei, damit Putin nicht nur mit US-Präsident Trump, sondern auch mit anderen Staats- und Regierungschefs ins Gespräch kommen könnte. Russland ist zwar offiziell noch G20-Mitglied, allerdings nahm Putin zuletzt 2019 physisch an einem Gipfeltreffen teil, vor Beginn der russischen Invasion in der Ukraine. Gegen den früheren Hollywood-Filmmogul Harvey Weinstein sind in einem neu aufgerollten Verfahren wegen Sexualverbrechen 15 Jahre Haft verhängt worden. Das berichten mehrere US-Medien. Der 74-Jährige sitzt bereits seit Jahren im Gefängnis.
3: Der einst machtvolle Medienmogul nutzte seinen Einfluss in der Branche, um unzählige Frauen sexuell zu missbrauchen. Die Staatsanwaltschaft hatte in diesem Fall 20 Jahre Haft gefordert, aber auch das jetzt verhängte Strafmaß setzt ein Zeichen. In anderen Verfahren war Weinstein auch schon für schuldig befunden und zu langen Haftstrafen verurteilt worden. Der gesundheitlich schwer angeschlagene Weinstein hat die Vorwürfe stets bestritten. Die Aufdeckung seiner Verbrechen hatte die MeToo-Bewegung ins Rollen gebracht. Tina Eck, USA.
1: Kurz vor der Entscheidung über den deutschen Olympiakandidaten wollen die Planer in Berlin ihre zunehmend aussichtslose Bewerbung offiziell zurückziehen. Das geht aus dpa-Informationen hervor. Der Senat bezog dazu zunächst keine Stellung. Am Samstag will der Deutsche Olympische Sportbund entscheiden. Im Rennen sind noch München und die Region Köln-Rhein-Ruhr.
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4: Im Saarland haben wir gerade um die 23 Grad. Oft klarer Himmel, nur ein paar Wolken. In den kommenden Stunden bleibt es trocken, der Himmel wird nach und nach grauer. Später geht's runter Richtung 17 Grad. Und so wird's die nächsten Tage bei uns. Donnerstag freundlich und trocken. Tagsüber um die 21 Grad, morgens um die 10. Freitag mehr Wolken, um die 21 Grad. Frühfrisch um die 7.

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1: Ich bin Tine Klimach. Die Bundesregierung hat einen 10-Punkte-Plan gegen Sozialmissbrauch beschlossen. Bundeskanzler Friedrich Merz schrieb dazu auf X: Missbrauch geht zulasten aller, die arbeiten und einzahlen. Unter anderem soll Grundsicherung nicht länger an per Haftbefehl gesuchte Personen ausgezahlt werden. Wirksamer bekämpft werden sollen auch ausbeuterische Geschäftsmodelle mit sogenannten Schrottimmobilien. Die USA haben den russischen Präsidenten Putin zum G20-Gipfel im Dezember in Miami eingeladen. Das sagte Außenminister Rubio am Rande der UN-Vollversammlung in New York. Die USA hofften, dass Putin diese Einladung annehmen werde.
2: Der G20-Gipfel wäre eine gute Gelegenheit, Putin nicht nur mit US-Präsident Trump, sondern auch mit anderen Staats- und Regierungschefs in Kontakt zu bringen. Den USA ist offensichtlich daran gelegen, denn es herrscht Sorge, dass sich der Ukraine-Krieg ausweitet. Sabotageakte oder hybride Angriffe, Cyberattacken oder gezielt gestreute Falschinformationen könnten eine Eskalation auslösen, warnte US-Außenminister Rubio. Trump hatte Russland erst letzte Woche vorgeworfen, Verbündete der Ukraine schon lange anzugreifen. Im Fokus steht Polen. Aus den USA, Tina Eck.
1: In der Debatte um hohe Spritpreise bekommt die umstrittene 12-Uhr-Regel an den Tankstellen immer mehr Gegenwind. Der Bundesrat befasst sich am Freitag damit, die Tankregel wieder abzuschaffen. Auch der ADAC spricht sich dafür aus.
3: Seit April dürfen nur um 12 Uhr die Spritpreise erhöht werden. Die Regel ist seitdem umstritten, denn sie hat die Preise nicht gesenkt. Nur der Zeitpunkt, wann die Preise erhöht werden, steht seitdem fest. Die Tankstellen hätten wegen der Regel die Preise teilweise stärker erhöht als davor, sagt der ADAC. Zumindest gibt es eine gute Nachricht für Autofahrer. Die Spritpreise gehen nach Rekordwerten wieder etwas runter aktuell. Und ab dem 1. Oktober will die Bundesregierung ja die Steuern senken und erwartet dann eine Entlastung von bis zu 17 Cent pro Liter. Thomas Bremser, Nachrichtenredaktion.
1: Zum Sport. Kurz vor der Entscheidung über den deutschen Olympiakandidaten wollen die Planer in Berlin ihre zunehmend aussichtslose Bewerbung offiziell zurückziehen. Das geht aus dpa-Informationen hervor. Der Senat wollte das nicht kommentieren, lud aber für morgen zu einer Pressekonferenz ein. Am Samstag will der Deutsche Olympische Sportbund entscheiden. Im Rennen sind noch München und die Region Köln-Rhein-Ruhr.
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4: Aktuell haben wir im Saarland um die 15 Grad, lokal 16 und klare Sicht nach oben. In den nächsten Stunden bleibt es trocken, Richtung später wird's wolkiger. Und so wird's die nächsten Tage bei uns. Donnerstag ein Mix aus Sonne und Wolken, etwa 10 bis 21 Grad. Freitag viele Wolken, morgens um die 7, nachmittags um die 21 Grad.

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1: Ich bin Tine Klimach. Die Bundesregierung will Sozialmissbrauch eindämmen. Dazu beschloss das Bundeskabinett einen Aktionsplan mit 10 Punkten. Wirksamer bekämpft werden sollen etwa sogenannte Schrottimmobilien. Bundesinnenminister Dobrindt will harte Kante zeigen.
2: Schrottimmobilien sind Immobilien, die in Teilen nicht bewohnbar wären. Die organisierte Kriminalität macht sich die zu eigen und suggeriert, dass hier Leistungsempfänger in einem hohen Zahl in diesen Immobilien untergekommen wären. Und so werden dann Mieteinnahmen kassiert.
1: Auch Teil des 10-Punkte-Plans, die Grundsicherung soll nicht länger an per Haftbefehl gesuchte Personen ausgezahlt werden. Wegen einer Drohnensichtung am Hauptstadtflughafen Berlin-Brandenburg ist der Flugbetrieb am Abend für 45 Minuten komplett eingestellt worden. Inzwischen sei die Sperrung bereits wieder aufgehoben worden, sagte eine Sprecherin des BER, der dpa. An keinem anderen deutschen Flughafen sind im ersten Halbjahr so viele Drohnen gesichtet worden wie am Hauptstadtflughafen BER. 28 solcher Flugobjekte wurden registriert, wie die deutsche Flugsicherung mitteilte. Im Jahr davor waren es insgesamt nur 8 Drohnensichtungen. Wegen des Klimawandels haben Experten auf dem Extremwetterkongress in Hamburg zum Handeln aufgerufen. Nach Erkenntnissen des Deutschen Wetterdienstes zeigen sich immer mehr Hitzewellen und Trockenheitsperioden in Deutschland. Die Hitzewelle ab Mitte Juni sei besonders intensiv gewesen.
3: Rekordhitze von fast 42 Grad Ende Juni. Mit dem Klimawandel werden solche Hitzewellen immer wahrscheinlicher, sagen Experten. Die Folgen von Extremwetter spürt jeder, mahnt auch Umweltminister Schneider. Auch die Wirtschaftsleistung sinke an heißen Tagen. Deshalb macht sich Schneider auch dafür stark, eine Gemeinschaftsaufgabe, Klimaanpassung und Naturschutz ins Grundgesetz aufzunehmen, damit Bund und Länder mehr Handlungsmöglichkeiten bekommen. Thomas Thonfeld, Nachrichtenredaktion.
1: Gegen den früheren Hollywood-Filmmogul Harvey Weinstein sind in einem neu aufgerollten Verfahren wegen eines Sexualverbrechens 15 Jahre Haft verhängt worden. Das berichten mehrere US-Medien. Der 74-jährige Weinstein ist bereits seit Jahren im Gefängnis. Das jetzt verhängte Strafmaß ist ein weiterer bedeutender Schritt in der seit Jahren andauernden Aufarbeitung von Sexualverbrechen. Es gab bereits mehrere Verfahren.
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4: Draußen im Saarland, klarer Himmel und etwa 15 Grad, im Norden mal 16. In den kommenden Stunden kommt kein Regen, aber es ziehen nach und nach mehr Wolken rein. Und so wird's die nächsten Tage bei uns. Donnerstag bleibt trocken, um die 10 am Morgen und um die 21 am Tag. Freitag eher bedeckt, früh um die 7, später um die 21 Grad.

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1: Ich bin Tine Klimach. Die Bundesregierung will Sozialmissbrauch eindämmen. Dazu hat das Bundeskabinett einen 10-Punkte-Aktionsplan beschlossen. Bundesinnenminister Dobrindt sagte, man zeige klare Kante gegen Missbrauch und Betrug und gegen kriminelle Strukturen, die sich den Staat zur Beute machten.
2: Ein Geschäftsmodell der Kriminellen, sie pferchen Leute in Schrottimmobilien und kassieren dann illegal Sozialleistungen. Wir ändern das, sagt Dobrindt. Auch verurteilte Straftäter, die untergetaucht sind, bekommen keine Leistungen mehr. Und der Datenaustausch zwischen den Behörden soll verbessert werden. Der funktioniert bisher nämlich nicht. Kurz, es geht bei dem Aktionsplan um viel Geld, das dem Staat durch die Lappen geht, aber auch um mehr Gerechtigkeit. Claudia Wächter, Nachrichtenredaktion.
1: Eine Drohnensichtung am Hauptstadtflughafen sorgte für eine Einstellung des Flugverkehrs. Für 45 Minuten gab es keine Starts und Landungen mehr. Inzwischen sei die Sperrung bereits wieder aufgehoben, sagte eine Sprecherin. Es kam bei zahlreichen Flügen zu Verzögerungen bei Starts und Landungen. Die Sprecherin der Bundespolizei sagte, Mitarbeiter am Flughafen hätten die Drohne gesichtet. Es konnte aber keine gefunden werden. Dann sei der Flugverkehr wieder freigegeben worden. In der gerade beendeten Badesaison sind mehr Menschen in Deutschland ums Leben gekommen als im Sommer des Vorjahres. Zwischen Anfang Mai und dem Ende der Sommerferien ertranken 248 Menschen, 12 mehr als im gleichen Zeitraum 2025. Das teilte die Deutsche Lebensrettungsgesellschaft mit.
3: Alleine im Juni zählte die DLRG mehr als 100 Todesfälle. Nur 2003 gab es in einem Juni mehr Badetote. Eine Hitzewelle zog besonders viele Menschen ans Wasser. Besonders gefährdet sind Jugendliche und junge Männer zwischen 11 und 30 Jahren. Viele überschätzen sich, sind leichtsinnig, gehen Risiken ein und das, obwohl sie nicht oder nicht gut schwimmen können. Die meisten tödlichen Badeunfälle gab es in Bayern. Hier starben in diesem Sommer 61 Menschen. Uli Reitinger, Nachrichtenredaktion.
1: Die Europäische Kommission vergibt im Oktober rund 40.000 kostenlose Reisetickets durch Europa. Bewerben können sich 18-Jährige aus der EU und bestimmten assoziierten Ländern, wie die Fachstelle für internationale Jugendarbeit der Bundesregierung mitteilte. Für Teilnehmer aus Deutschland seien rund 7.000 Discover-EU-Tickets reserviert. Die Bewerbungsrunde läuft noch bis zum 15. Oktober.
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4: Im Saarland sind es gerade um die 15 Grad, teils auch 16, und der Himmel ist klar. In den kommenden Stunden bleibt's trocken, später ziehen mehr Wolken auf. Und so wird's die nächsten Tage bei uns. Donnerstag freundlich mit Wolken, morgens um die 10, tagsüber um die 21 Grad. Freitag deutlich grauer, früh um die 7, am Tag um die 21.

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1: Ich bin Tine Klimach. Die USA haben den russischen Präsidenten Putin zum G20-Gipfel im Dezember in Miami eingeladen. Das sagte Außenminister Rubio am Rande der UN-Vollversammlung in New York. Die USA hofften, dass Putin diese Einladung annehmen werde.
2: Der G20-Gipfel wäre eine gute Gelegenheit, Putin nicht nur mit US-Präsident Trump, sondern auch mit anderen Staats- und Regierungschefs in Kontakt zu bringen. Den USA ist offensichtlich daran gelegen, denn es herrscht Sorge, dass sich der Ukraine-Krieg ausweitet. Sabotageakte oder hybride Angriffe, Cyberattacken oder gezielt gestreute Falschinformationen könnten eine Eskalation auslösen, warnte US-Außenminister Rubio. Trump hatte Russland erst letzte Woche vorgeworfen, Verbündete der Ukraine schon lange anzugreifen. Im Fokus steht Polen. Aus den USA, Tina Eck.
1: Gesetzlich versicherte Eltern können Krankengeld beantragen, wenn ein Kind unter 12 Jahren krank ist und sie deswegen nicht zur Arbeit gehen können. Aktuell sind es 15 Tage pro Jahr und Elternteil. Die Krankenkasse übernimmt und zahlt in der Regel 90% des Nettoverdienstes. Bundesgesundheitsminister Carsten Lindemann ist dafür, die Regelung wieder auf 10 Tage zu senken. Das sagte er im Bundestag.
3: Das ist eine Regel, die wir eingeführt haben während Corona, die es vorher auch nicht gab. Und wir insgesamt, glaube ich, als Politik gut daran tun, dass Sonderregeln, die es zu Corona gab, wieder zurückgenommen werden.
1: Lindemann wandte sich gegen Kritik. Es werden 10 Tage sein, mal 2 sind es 20 Tage im Jahr. Und das hatten wir auch in den ganzen Jahren vor Corona, sagte er. Die Bundesregierung hat einen 10-Punkte-Plan gegen Sozialmissbrauch beschlossen. Bundeskanzler Friedrich Merz schrieb dazu auf X: Missbrauch geht zulasten aller, die arbeiten und einzahlen. Unter anderem soll Grundsicherung nicht länger an per Haftbefehl gesuchte Personen ausgezahlt werden. Bestechung, bandenmäßiger Betrug und Urkundenfälschung. In mehreren Verfahren summierten sich die Strafen gegen Hendrik Holt auf fast 9 Jahren Gefängnis. Absitzen wollte der als Windkraftbetrüger bekannt gewordene Holt diese nicht. Ende August kehrte der 36-Jährige von einem genehmigten Ausgang nicht in die Justizvollzugsanstalt in Berlin zurück. Knapp einen Monat später wurde er nun in Dubai gefasst, wie die Staatsanwaltschaft Osnabrück mitteilte. Nach ihm war weltweit mit europäischem Haftbefehl gefahndet worden.
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4: Aktuell haben wir im Saarland um die 15 Grad, lokal 16 und klare Sicht nach oben. In den nächsten Stunden bleibt es trocken, Richtung später wird's wolkiger. Und so wird's die nächsten Tage bei uns. Donnerstag ein Mix aus Sonne und Wolken, etwa 10 bis 21 Grad. Freitag viele Wolken, morgens um die 7, nachmittags um die 21.

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1: Ich bin Tine Klimach. In der Debatte um hohe Spritpreise bekommt die umstrittene 12-Uhr-Regel an den Tankstellen immer mehr Gegenwind. Der Bundesrat befasst sich am Freitag damit, die Tankregel wieder abzuschaffen. Auch der ADAC spricht sich dafür aus.
2: Seit April dürfen nur um 12 Uhr die Spritpreise erhöht werden. Die Regel ist seitdem umstritten, denn sie hat die Preise nicht gesenkt. Nur der Zeitpunkt, wann die Preise erhöht werden, steht seitdem fest. Die Tankstellen hätten wegen der Regel die Preise teilweise stärker erhöht als davor, sagt der ADAC. Zumindest gibt es eine gute Nachricht für Autofahrer. Die Spritpreise gehen nach Rekordwerten wieder etwas runter aktuell. Und ab dem 1. Oktober will die Bundesregierung ja die Steuern senken und erwartet dann eine Entlastung von bis zu 17 Cent pro Liter. Thomas Bremser, Nachrichtenredaktion.
1: Die USA haben den russischen Präsidenten Putin nach Angaben von Außenminister Rubio zum G20-Gipfel im Dezember in Miami eingeladen. Die USA hofften, dass er diese Einladung annehmen werde, sagte Rubio. Man denke, dass dies eine gute Gelegenheit sei, damit Putin nicht nur mit US-Präsident Trump, sondern auch mit anderen Staats- und Regierungschefs ins Gespräch kommen könnte. Wer einkaufen geht, soll künftig häufiger einen digitalen statt einen gedruckten Kassenbon bekommen. Dazu hat das Bundeskabinett einen Gesetzentwurf des Finanzministeriums beschlossen. Nach diesem sollen Papierbelege von 2028 an grundsätzlich durch digitale Belege ersetzt werden.
3: Oft landen sie auf dem Bürgersteig oder auf der Fußmatte im Auto. Die Kassenbons nerven einfach viele. Und auch Bundesfinanzminister Klingbeil findet, die Dinger sorgen für einen unnötigen Bürokratiewust und begünstigen Steuerhinterziehung. Deshalb also digital. Allerdings nicht alle müssen umstellen. Unternehmer zum Beispiel, die wenig Umsatz machen, die dürfen auch weiterhin Kassenbelege ausgeben. Claudia Wächter, Nachrichtenredaktion.
1: Zum Sport. Kurz vor der Entscheidung über den deutschen Olympiakandidaten wollen die Planer in Berlin ihre zunehmend aussichtslose Bewerbung offiziell zurückziehen. Das geht aus dpa-Informationen hervor. Der Senat wollte das nicht kommentieren, lud aber zu einer Pressekonferenz ein. Am Samstag will der Deutsche Olympische Sportbund entscheiden. Im Rennen sind noch München und die Region Köln-Rhein-Ruhr.
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4: Im Saarland liegen wir im Moment bei etwa 11 Grad, dazu ist es überwiegend bewölkt. Es bleibt trocken. Heute steigen die Werte auf rund 22 Grad, Wolken sind weiter dabei. Und so wird's die nächsten Tage bei uns. Freitag eher bedeckt, um die 23 Grad am Tag, morgens um die 7. Samstag meist sonnig, sehr mild mit bis zu 27 Grad.